0: Frank Habeck Johansen hier, heute Abend nur Coversongs aus den 80ern und jetzt kommen Status Quo in the Army Now. Die meisten verbinden den Song ja sofort mit den beiden Gitarren von Status Quo. Tatsächlich stammt das Original aber von Niederländern, vom niederländischen Duo Bolland & Bolland nämlich. '81 veröffentlicht worden. Erst 5 Jahre später haben Status Quo daraus dann ihren Welthit gemacht. Und obwohl der Refrain ziemlich eingängig ist, ist In the Army Now eigentlich ein Antikriegslied. Es erzählt die Geschichte von einem jungen Soldaten, der merkt, dass Krieg mit Abenteuerromantik mal so gar nichts zu tun hat. Und naja, typisch Status Quo. Sie haben aus einem eher elektronisch produzierten Popsong eine kraftvolle Rocknummer gemacht. So überzeugend, dass bis heute viele glauben, ja Mensch, also das von Status Quo, das ist das Original, oder? Nein, ist es nicht. Wie gesagt, Original kommt von Bolland & Bolland, aber die Version von Status Quo, gewünscht unter anderem von Harald aus Ehningen. Jetzt hier für euch.
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Micha aus Hanau, Stefan vom Bodensee und Wolfgang aus Trier haben sich gefreut über Soft Cell mit Tainted Love, einer der größten 80er-Hits überhaupt. Und dabei war der Song bei seiner ersten Veröffentlichung 1964 praktisch ein Flop, kann man sagen. Gesungen hat ihn damals Gloria Jones, bei ihr klang das so.

Ich finde es gar nicht so schlecht, aber wie gesagt, ist damals 1964 gefloppt und erst als DJs die Single Jahre später wiederentdeckt haben, der Titel ein zweites Leben bekommen. Softcell haben daraus dann 1981 mit nur wenigen Synthesizer-Klängen und der markanten Stimme von Mark Almond einen Welthit gemacht. Ja, und die Single, die hat sich dann unglaubliche 43 Wochen in den US-Charts gehalten. Damals war das Rekord für eine Debütsingle. So, und jetzt kommt gleich das nächste Cover, das viele für ein Original halten. The Locomotion von Kylie Minogue. Ja, denken viele, ah ja klar, das war von Kylie. Nein! Das war schon 62 ein Nummer 1 Hit und zwar für Little Eva. Little Eva hat eigentlich als Babysitterin für das berühmte Songwriter-Ehepaar Carole King und Gary Joffin gearbeitet. Die beiden haben den Titel dann eher zum Spaß geschrieben und plötzlich hat die halbe Welt den Locomotion getanzt. 1988 hat Kylie den Song dann, ja, man kann sagen, ein bisschen aufgehübscht und damit dann ihren ersten internationalen Mega-Hit gelandet. Hier ist Kylie Minogue, The Locomotion.

Tracy Ullman mit Break Away. Und auch das ist ein Cover mit einer ziemlich spannenden Geschichte. Das Original stammt von Irma Thomas, der Soul Queen of New Orleans aus dem Jahr 64. Ja, erkennt man wieder. Tracy Ullman hat dem Song dann 1983 einen frischen Pop-Anstrich verpasst und damit ihren ersten Hit gelandet. Und noch ein Fun-Fact: Bevor Tracy Ullman als Schauspielerin und Comedy-Star weltberühmt wurde und indirekt sogar die Simpsons möglich gemacht hat, weil die nämlich erstmal in ihrer eigenen Fernsehshow liefen, hat Tracy Ullman tatsächlich dann als Sängerin ihre Karriere gestartet. Und jetzt kommen wir gleich zu den Rolling Stones mit Harlem Shuffle. Auch das ist kein Stones Original, sondern ein R&B-Klassiker von Bob und Earl aus dem Jahr 63. Mick Jagger und Keith Richards, die wollten Mitte der 80er einfach mal wieder richtig Spaß im Studio haben. Und rausgekommen ist dann diese groovige Cover-Hit, das dazugehörige Video. Das war damals ein MTV-Dauerbrenner und hat mit seinen tanzenden, animierten Figuren für jede Menge Hingucker gesorgt. Typisch 80er eben. Jetzt hier Harlem Shuffle. Wir hören kurz einmal rein in das Original. Bob and Earl.

0: Also das ist nicht der meistgecoverte Song aller Zeiten, aber auch unfassbar oft gecovert. Ich habe allein über 50 verschiedene Versionen gerade eben gefunden. Das Original, das kommt aus den 50ern, hieß damals Chocamo, wobei bei der Östveröffentlichung ist der Song irrtümlich mal unter dem Titel Chocamo erschienen. Kommt von Sugar Boy und das Original klang so.
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0: Chocamo aus den 50ern und wir kennen es alle als Aiko Aiko.
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0: Frank Habeck Johansen hier und Sandra jetzt von 1987. Everlasting Love, das Original, das kommt von Robert Knight aus den 60ern, klang so. Nee, das ist die Version von Sandra. Everlasting Love. Hören wir jetzt. Original liefere ich euch gleich nach.
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Sandra von 87, Everlasting Love von Original aus den 60ern von Robert Knight klang damals so. Hier ist der ARD Musikclub 80er und jetzt Musical Youth.

0: Coole Nummer, finde ich. Pass, The Duchy, Musical, Youth. Und da wurde über den Originaltext einmal radikal drüber gebügelt. Johannes Wolft aus dem ARD Musikclub-Team.
1: Ja, fängt schon mit dem Titel an. Pass, The Duchy. Also Duchy ist ein Topf, den kann man gut übers Feuer halten. Der Duchy war im Original aber der Kutschi. Und das ist ein Joint. Pass, The Kutschi heißt also den Joint da einmal rumgehen lassen. Ja, und so klingt die Nummer auch.
2: Pass, The Kutschi von
1: ja. Ja, Reggae, Gras, Drogen. Ja, und das ganze Drogenzeug, das wurde in der Duchy-Version dann alles schön rausgenommen. Ist wahrscheinlich auch besser so, weil Musical Youth, das waren Kinder, die da gesungen haben. 11 bis 15 Jahre alt, und da ist Drogenverherrlichung jetzt nicht so toll.
0: Da ist was dran. Als nächstes spielen wir hier im ARD Musikclub 80er Laura Branigan, Gloria. Und die ist ja mal eine richtige Cover-Queen, ne?
1: Aber sowas von. Also die hat echt die 80er mit ihren Coversongs mal so richtig aufgewirbelt. Self-Control, gecovert. Gloria, gecovert. Und zwar von Umberto Tozzi.
0: Ja, auch das kennen wir. Der ARD Musikclub 80er, Gloria, das sehr erfolgreiche Cover von Laura Branigan.

0: Freddie Mercury, The Great Pretender. Hier ist der ARD Musikclub 80er. Heute Abend nur Coversongs bis Mitternacht. Und natürlich sind da auch eure 80er Cover Musikwünsche dabei.
1: Ja, hallo, hier der Holger aus Grünheide. Ich wünsche mir von Saphir aus den 80ern, 1986, den Titel Witch Queen of New Orleans, weil das Original ist von Redbone von 1971.

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1: Frank Habeck Johansen hier, guten Abend. Und heute Abend bis Mitternacht nur Coversongs der 80er. Alles, was ihr hört, ist im Prinzip geklaut. Auch Boy George, Everything I Own. Der Song hatte schon mehrere Leben, kann man sagen. Das Original stammt von der US-Band Brad, ist von 72 und klang damals so. Geschrieben hat den Song Bandchef David Gates als ja, sehr persönliche Hommage an seinen verstorbenen Vater. Viele haben das Lied damals für eine Liebesballade gehalten. Dabei steckt eben eigentlich eine Vater-Sohn-Geschichte dahinter. Jetzt hier die Version von Boy George aus den 80ern, Everything I Own.
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Under the Boardwalk, Bruce Willis. Ja, der Bruce Willis. Lange bevor er als Schauspieler mit Bösewichten zu tun hatte, wollte er tatsächlich eine Musikkarriere starten. Das Album The Return of Bruno war als augenzwinkernde Hommage an Rhythm and Blues gedacht. Und Under the Boardwalk im Original von den Drifters aus dem Jahr 64 wurde daraus sogar, kann man sagen, ein internationaler Hit. Ja, gar nicht schlecht für jemanden, den die meisten ja eher mit Yippie-Yay als mit Gesang verbinden. Der AD Musikclub 80er, heute Abend hier nur Coversongs und jetzt gibt's You Can't Hurry Love von Phil Collins. Der Song war 1966 schon Nummer 1 Hit und zwar für die Supremes mit Diana Ross zusammen. Ja, und Phil Collins war riesiger Motown-Fan und wollte den Sound möglichst originalgetreu nachbauen. Der Witz dabei, obwohl alles nach den 60ern klingt, stammt die Aufnahme eben komplett aus den 80ern. Und sie war auch der Beweis, dass ein Klassiker auch zwei Jahrzehnte später noch perfekt funktioniert. Hier ist Phil Collins und seine Coverversion von You Can't Hurry Love.

Yeah, yeah, von Matt Bianco. Klingt nach entspanntem 80er Jazz-Pop, ist aber eigentlich ein Song mit deutlich mehr Geschichte. Das Original Yeah, yeah stammt aus den 60ern und wurde vom Jazzmusiker Mongo Santa Maria aufgenommen. Weltbekannt hat ihn aber dann kurz darauf der Brite Georgie Fame gemacht und bei dem klang das so. Ja, und Matt Bianco haben den Titel 1985 zurück auf die Tanzfläche und in die Radios geholt mit einer Extraportion Latin Groove und ja, diesem unverwechselbaren Sound. Hier ist der ARD Musikclub 80er und jetzt kommt ein Cover, das sogar Teil der Filmgeschichte geworden ist. La Bamba, Los Lobos. Der Song, der basiert ja auf einem traditionellen mexikanischen Volkslied, das schon seit ja, Generationen gesungen wird. Weltweit berühmt wurde La Bamba aber erst 87 und zwar durch den Kinofilm über Ritchie Valens. Ja, Los Lobos haben den Titel dafür neu eingespielt, haben dafür tatsächlich einen Nummer-1-Hit in den USA gelandet. Und ja, man muss sagen, nicht so schlecht, ne? Für einen Song, der seine Wurzeln schon im 18. Jahrhundert hat. Hier sind Los Lobos mit La Bamba von 1987.

0: Lustigerweise haben übrigens UB40 erst gemerkt, dass der Song von Neil Diamond ist, als sie schon in Großbritannien auf Platz 1 der Charts war.
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0: Frank Habeck-Johansen, heute Abend nur Cover-Songs und jetzt Blame It on the Boogie. Die meisten verbinden ja den Song mit den Jacksons. Tatsächlich stammt das Original aber von Mick Jackson. Und der wiederum ist kein Michael Jackson-Verwandter, sondern ein britischer Sänger. Ja, das Kuriose, beide Versionen sind 1978 fast zeitgleich erschienen. In England hat man damals sogar von der Battle of the Boogie gesprochen. Ende der 80er haben Big Fun dann dem Disco-Klassiker nochmal ein Update verpasst, geschniegelt sozusagen, eingängig gemacht und absolut tanzbar. Und hier kommt die Version Big Fun mit Blame It on the Boogie.
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0: Natalie Cole und Pink Cadillac. Hier ist der ARD Musikclub 80er. Heute mit dem großen Cover-Spezial. Wir spielen nur Cover-Songs. Und wir sprechen jetzt über diese Nummer hier. Manfred Mann zu Earth Band, For You von 1980. Johannes Häuft aus dem ARD Musikclub-Team. Wo hat denn Manfred mit seinen Jungs abgekupfert?
1: Beim Boss himself, bei Bruce Springsteen, der hat die Nummer 73 rausgebracht. Ja, alles bisschen gediegener, bisschen verhaltener.

Ja, bei dem haben sich Manfred Mann's Earth Band wohl besonders gerne bedient. Planet by the Light ist im Original nämlich auch von dem. Heißt, Springsteen hat denen mal eben ihre zwei erfolgreichsten Songs geliefert. Ja, und dieses 80er For You Cover, das wurde 2005 dann nochmal überarbeitet. Da haben sie nochmal richtig einen draufgesetzt. Manfred Mann's Earth Band featuring the Disco Boys. Das geht richtig ab.

0: Das ist cool, oder?
1: Das ist absolut cool. Leider nicht aus den 80ern. Sonst hätten wir es jetzt gespielt. Hier ist die 80er-Version von Manfred Mann's Earth Band For You im ARD Musikclub 80er.

0: Tightfit, The Lions, Sleeps Tonight, ARD Musikclub 80er. Heute Abend nur Cover-Songs und jetzt Kim Wilde, You Keep Me Hanging On. Original ist von den Supremes aus den 60er Jahren. Ist ein Wunsch von Stefan aus Illerkirchberg und von Ricardo aus Rentchen im Ortenaukreis. Der hat uns eine Sprachnachricht geschickt.
1: Hallo, ich wünsche mir als Coverlied You Keep Me Hanging On von Kim Wilde für meinen Papa und für mich. Dankeschön und auf Wiederhören.

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4: Frank Habeck-Johansen hier, guten Abend und wie immer Montagabend tauchen wir ganz tief ein in die 80er, 4 Stunden lang, aber ganz besonders gibt es heute Abend nur Coversongs der 80er. Und natürlich könnt ihr euch gerne auch Songs wünschen, aber eben nur Coversongs der 80er. 06131 92 93 94 95 anrufen oder Nachrichten schicken per WhatsApp oder Signal. Und wir starten mit einem Song. Da haben wir auch nicht alle auf dem Schirm, dass der gecovert ist. David Hasselhoff mit Looking for Freedom. Original kommt von Mark Seberg. Und ehrlich gesagt klingt das sehr ähnlich wie das Original. Hört mal. Ja, das ist das Original und es klingt sehr ähnlich wie die Version von David Hasselhoff, obwohl sie 10 Jahre später veröffentlicht wurde.
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ARD Musikclub 80er. Heute Abend nur Coversongs und das gerade Knockin' on Heaven's Door in der Version von Randy Crawford. Original stammt natürlich von Bob Dylan, ne, hier. Knock, knock, knockin' on heaven's door. 1973 wurde der Song für den Western Pat Garrett and Billy the Kid geschrieben. Ja, und Randy Crawford hat daraus dann Anfang der 80er eine gefühlvolle Soul-Version gemacht, die wir eben gehört haben. Und die war vor allem in Europa übrigens ein Riesenerfolg. Lustigerweise war ihre Version in Deutschland sogar deutlich erfolgreicher als das Bob Dylan-Original. So, und jetzt kommen zwei Männer, die aus einer Filmidee eine Weltkarriere gemacht haben. Die Blues Brothers, John Belushi und Dan Aykroyd. Die waren ursprünglich nur Figuren aus der Comedy-Show Saturday Night Live. Der Film wurde Kult. Und der Soundtrack gleich mit. Ihre Version von Jailhouse Rock. Natürlich eine Verbeugung vor Elvis Presley. Bei den Blues Brothers klingt das so.

Grace Jones mit I've Seen That Face Before, Lieber Tango. Die Musik stammt aus Astor Piazzollas berühmtem Instrumental, Lieber Tango. So klang das. Ja, das ist das Original. Und genau darum geht es heute in unserem Cover-Spezial im ARD Musikclub 80er. Songs, die bekannte Vorlagen nehmen und daraus was völlig Neues machen. Nächstes Beispiel ist dafür perfekt. David Lee Roth mit Just a Gigolo, I Ain't Got Nobody. Viele kennen ja den Song aus den 80ern. Dabei ist Just a Gigolo ursprünglich tatsächlich fast 100 Jahre alt. Wurde schon 1928 veröffentlicht. David Lee Roth, damals gerade frisch von Van Halen getrennt, hat daraus eben gemeinsam mit dem alten Jazz-Klassiker I Ain't Got Nobody, kann man schon sagen, eine schrille Partyhymne gemacht. Hier ist die Version von ihm. David Lee Roth, Just a Gigolo, I Ain't Got Nobody.

0: Tina Turner, I Can Stand the Rain. 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
0: Mit Frank Habeck Johansen bis Mitternacht heute nur Cover-Songs aus den 80ern. Das Original vom nächsten Song, das ist tatsächlich schon in den 50er Jahren entstanden. Chuck Berry hat's gemacht, Johnny B. Good. Oh, oh. Ja, und die Reggae-Version aus den 80ern, die kommt von Peter Tosh.
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0: Volare, die Gypsy Kings hier im ARD Musikclub 80er. Und die Gypsy Kings, die haben auch eine große Liebe fürs Covern. Johannes Häuft aus dem ARD Musikclub Team. Wo kommt's her?
1: Ja, die covern echt viel. Volare ist eigentlich eine Nummer aus den 50ern.
0: Hören wir rein.
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1: Tja.
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0: Könnte ich mir stundenlang an.
1: Ja. Und Bamboleo, das kennen wir ja so.
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1: Ja, aber auch das ist ein Cover im Original aus den 30ern.
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0: Die haben auf jeden Fall eine Vorliebe für alte Songs.
1: Ja, so scheint's, gell? Aber wer covert, der kann ja auch mal was abgeben. Baila Me von den Gypsy Kings, das haben wir ja so im Ohr.
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0: ja.
2: Baila, baila, baila.
1: Und der Song, der hat's bis in den Kölner Karneval geschafft. Die Pavaya haben den benutzt für Beina, Beina.
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0: Was hat der Rainer, was ich nicht habe?
1: Das wüsste ich auch gerne mal.
0: Beinahe, beinahe von den Papayern, gecovert von den Gypsy Kings. Also, sie nehmen und geben die Gypsy Kings. Hier ist der ARD Musikclub 80er. Und weiter geht's mit On and On.

Heute Abend nur Coversongs. Die kommen ja jetzt gerade Don't Leave Me This Way. Hier ist der ARD Musikclub 80er. Und natürlich gibt es auch eure Musikwünsche an diesem Abend. Welche Coversongs aus den 80ern wollt ihr gerne hören? Anrufen 06131 92 93 94 95. Schickt gerne auch eine Nachricht per WhatsApp oder Signal. 06131 92 93 94 95. Text- oder Sprachnachrichten mit euren 80er-Cover-Musikwünschen. So, und Henrik wünscht sich den Sonderzug nach Pankow von Udo Lindenberg. Jochen aus Alsenborn ebenfalls, hat auch angerufen und sich den Song gewünscht. Ja, und wo kommt das Original her? Das Original ist schon aus den 40er Jahren vom Glenn Miller Orchestra, der Chattanooga Choo Choo.

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1: Frank Habeck Johansen hier. Heute Abend nur Cover-Songs aus den 80ern. Und jetzt kommen Status Quo in the Army Now. Die meisten verbinden den Song ja sofort mit den beiden Gitarren von Status Quo. Tatsächlich stammt das Original aber von Niederländern. Vom niederländischen Duo Bolland & Bolland nämlich. '81 veröffentlicht worden. Erst 5 Jahre später haben Status Quo daraus dann ihren Welthit gemacht. Und obwohl der Refrain ziemlich eingängig ist, ist In the Army Now eigentlich ein Antikriegslied. Es erzählt die Geschichte von einem jungen Soldaten, der merkt, dass Krieg mit Abenteuerromantik mal so gar nichts zu tun hat. Und naja, typisch Status Quo. Sie haben aus einem eher elektronisch produzierten Popsong eine kraftvolle Rocknummer gemacht. So überzeugend, dass bis heute viele glauben, ja Mensch, also das von Status Quo, das ist das Original, oder? Nein, ist es nicht. Wie gesagt, Original kommt von Bolland & Bolland, aber die Version von Status Quo, gewünscht unter anderem von Harald aus Ehningen. Jetzt hier für euch.
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Micha aus Hanau, Stefan vom Bodensee und Wolfgang aus Trier haben sich gefreut über Soft Cell mit Tainted Love, einer der größten 80er-Hits überhaupt. Und dabei war der Song bei seiner ersten Veröffentlichung 1964 praktisch ein Flop, kann man sagen. Gesungen hat ihn damals Gloria Jones, bei ihr klang das so.

Ich finde es gar nicht so schlecht, aber wie gesagt, ist damals 1964 gefloppt und erst als DJs die Single Jahre später wiederentdeckt haben, der Titel ein zweites Leben bekommen. Softcell haben daraus dann 1981 mit nur wenigen Synthesizer-Klängen und der markanten Stimme von Mark Almond einen Welthit gemacht. Ja, und die Single, die hat sich dann unglaubliche 43 Wochen in den US-Charts gehalten. Damals war das Rekord für eine Debütsingle. So, und jetzt kommt gleich das nächste Cover, das viele für ein Original halten. The Locomotion von Kylie Minogue. Ja, denken viele, ah ja klar, das war von Kylie. Nein! Das war schon 62 ein Nummer 1 Hit und zwar für Little Eva. I know you get to like it if you give it a chance now. Come on, baby, do the locomotion. Little Eva hat eigentlich als Babysitterin für das berühmte Songwriter-Ehepaar Carole King und Gary Joffin gearbeitet. Die beiden haben den Titel dann eher zum Spaß geschrieben und plötzlich hat die halbe Welt den Locomotion getanzt. 1988 hat Kylie den Song dann, ja, man kann sagen, ein bisschen aufgehübscht und damit dann ihren ersten internationalen Mega-Hit gelandet. Hier ist Kylie Minogue, The Locomotion.

Tracy Ullman mit Break Away. Und auch das ist ein Cover mit einer ziemlich spannenden Geschichte. Das Original stammt von Irma Thomas, der Soul Queen of New Orleans aus dem Jahr 64. Ja, erkennt man wieder. Tracy Ullman hat dem Song dann 1983 einen frischen Pop-Anstrich verpasst und damit ihren ersten Hit gelandet. Und noch ein Fun-Fact: Bevor Tracy Ullman als Schauspielerin und Comedy-Star weltberühmt wurde und indirekt sogar die Simpsons möglich gemacht hat, weil die nämlich erstmal in ihrer eigenen Fernsehshow liefen, hat Tracy Ullman tatsächlich dann als Sängerin ihre Karriere gestartet. Und jetzt kommen wir gleich zu den Rolling Stones mit Harlem Shuffle. Auch das ist kein Stones Original, sondern ein R&B-Klassiker von Bob and Earl aus dem Jahr 63. Mick Jagger und Keith Richards, die wollten Mitte der 80er einfach mal wieder richtig Spaß im Studio haben. Und rausgekommen ist dann dieser groovige Cover-Hit, das dazugehörige Video. Das war damals ein MTV-Dauerbrenner und hat mit seinen tanzenden, animierten Figuren für jede Menge Hingucker gesorgt. Typisch 80er eben. Jetzt hier Harlem Shuffle. Wir hören kurz einmal rein in das Original. Bob and Earl.

0: Also das ist nicht der meistgecoverte Song aller Zeiten, aber auch unfassbar oft gecovert. Ich habe allein über 50 verschiedene Versionen gerade eben gefunden. Das Original, das kommt aus den 50ern, hieß damals Chocamo, wobei bei der Erstveröffentlichung ist der Song irrtümlich mal unter dem Titel Chocamo erschienen. Kommt von Sugar Boy und das Original klang so. Talking about hell now, hell now, Heiko, Heiko, Hande. Chocamo aus den 50ern und wir kennen es alle als Aiko Aiko.
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0: Frank Habeck Johansen hier und Sandra jetzt von 1987. Everlasting Love, das Original, das kommt von Robert Knight aus den 60ern, klang so. Nee, das ist die Version von Sandra. Everlasting Love. Hören wir jetzt. Original liefere ich euch gleich nach.
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Sandra von 87, Everlasting Love von Original aus den 60ern von Robert Knight klang damals so. Hier ist der ARD Musikclub 80er und jetzt Musical Youth.

0: Coole Nummer, finde ich. Pass, The Duchy, Musical, Youth. Und da wurde über den Originaltext einmal radikal drüber gebügelt. Johannes Häuft aus dem ARD-Musikclub-Team.
1: Ja, fängt schon mit dem Titel an. Pass, The Duchy. Also Duchy ist ein Topf, den kann man gut übers Feuer halten. Der Duchy war im Original aber der Kutschi. Und das ist ein Joint. Pass, The Kutschi heißt also, den Joint da einmal rumgehen lassen. Ja, und so klingt die Nummer auch.
2: Pass, The Kutschi von der
1: Ja. Ja, Reggae, Gras, Drogen. Ja, und das ganze Drogenzeug, das wurde in der Duchy-Version dann alles schön rausgenommen. Ist wahrscheinlich auch besser so, weil Musical Youth, das waren Kinder, die da gesungen haben. 11 bis 15 Jahre alt, und da ist Drogenverherrlichung jetzt nicht so toll.
0: Da ist was dran. Als nächstes spielen wir hier im ARD Musikclub 80er Laura Branigan, Gloria. Und die ist ja mal eine richtige Cover-Queen, ne?
1: Aber sowas von. Also die hat echt die 80er mit ihren Coversongs mal so richtig aufgewirbelt. Self-Control, gecovert. Gloria, gecovert. Und zwar von Umberto Tozzi.
0: Ja, auch das kennen wir. Der ARD Musikclub 80er, Gloria, das sehr erfolgreiche Cover von Laura Branigan.

0: Freddie Mercury, The Great Pretender. Hier ist der ARD Musikclub 80er. Heute Abend nur Coversongs bis Mitternacht. Und natürlich sind da auch eure 80er-Cover-Musikwünsche dabei.
1: Ja, hallo, hier der Holger aus Grünheide. Ich wünsche mir von Saphir aus den 80ern, 1986, den Titel Witch Queen of New Orleans, weil das Original ist von Redbone von 1971.

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0: ist im Prinzip geklaut. Auch Boy George, Everything I Own. Der Song hatte schon mehrere Lieben, kann man sagen. Das Original stammt von der US-Band Brad, ist von 72 und klang damals so. Geschrieben hat den Song Bandchef David Gates als ja, sehr persönliche Hommage an seinen verstorbenen Vater. Viele haben das Lied damals für eine Liebesballade gehalten. Dabei steckt eben eigentlich eine Vater-Sohn-Geschichte dahinter. Jetzt hier die Version von Boy George aus den 80ern, Everything I Own.
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Under the Boardwalk, Bruce Willis. Ja, der Bruce Willis. Lange bevor er als Schauspieler mit Bösewichten zu tun hatte, wollte er tatsächlich eine Musikkarriere starten. Das Album The Return of Bruno war als augenzwinkernde Hommage an Rhythm and Blues gedacht. Und Under the Boardwalk im Original von den Drifters aus dem Jahr 64 wurde daraus sogar, kann man sagen, ein internationaler Hit. Ja, gar nicht schlecht für jemanden, den die meisten ja eher mit Yippie-Yay als mit Gesang verbinden. Der AD Musikclub 80er, heute Abend hier nur Coversongs und jetzt gibt's You Can't Hurry Love von Phil Collins. Der Song war 1966 schon Nummer 1 Hit und zwar für die Supremes mit Diana Ross zusammen. Ja, und Phil Collins war riesiger Motown-Fan und wollte den Sound möglichst originalgetreu nachbauen. Der Witz dabei, obwohl alles nach den 60ern klingt, stammt die Aufnahme eben komplett aus den 80ern. Und sie war auch der Beweis, dass ein Klassiker auch zwei Jahrzehnte später noch perfekt funktioniert. Hier ist Phil Collins und seine Coverversion von You Can't Hurry Love.

Yeah, yeah, von Matt Bianco. Klingt nach entspanntem 80er Jazz-Pop, ist aber eigentlich ein Song mit deutlich mehr Geschichte. Das Original Yeah Yeah stammt aus den 60ern und wurde vom Jazzmusiker Mongo Santa Maria aufgenommen. Weltbekannt hat ihn aber dann kurz darauf der Brite Georgie Fame gemacht, und bei dem klang das so. Ja, und Matt Bianco haben den Titel 1985 zurück auf die Tanzfläche und in die Radios geholt mit einer Extraportion Latin Groove und ja, diesem unverwechselbaren Sound. Hier ist der ARD Musikclub 80er und jetzt kommt ein Cover, das sogar Teil der Filmgeschichte geworden ist. La Bamba, Los Lobos. Der Song, der basiert ja auf einem traditionellen mexikanischen Volkslied, das schon seit ja, Generationen gesungen wird. Weltweit berühmt wurde La Bamba aber erst 87, und zwar durch den Kinofilm über Ritchie Valens. Ja, Los Lobos haben den Titel dafür neu eingespielt, haben dafür tatsächlich einen Nummer-1-Hit in den USA gelandet. Und ja, man muss sagen, nicht so schlecht, ne, für einen Song, der seine Wurzeln schon im 18. Jahrhundert hat. Hier sind Los Lobos mit La Bamba von 1987.

0: Lustigerweise haben übrigens UB40 erst gemerkt, dass der Song von Neil Diamond ist, als sie schon in Großbritannien auf Platz 1 der Charts war.
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0: Frank Habeck Johansen. Heute Abend nur Cover-Songs. Und jetzt Blame It on the Boogie. Die meisten verbinden ja den Song mit den Jacksons. Tatsächlich stammt das Original aber von Mick Jackson. Und der wiederum ist kein Michael Jackson-Verwandter, sondern ein britischer Sänger. Ja, das Kuriose, beide Versionen sind 1978 fast zeitgleich erschienen. In England hat man damals sogar von der Battle of the Boogie gesprochen. Ende der 80er haben Big Fun dann dem Disco-Klassiker nochmal ein Update verpasst, geschniegelt sozusagen, eingängig gemacht und absolut tanzbar. Und hier kommt die Version Big Fun mit Blame It on the Boogie.
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0: Natalie Cole und Pink Cadillac. Hier ist der ARD Musikclub 80er. Heute mit dem großen Cover-Spezial. Wir spielen nur Cover-Songs. Und wir sprechen jetzt über diese Nummer hier. Manfred Mann's Earth Band For You von 1980. Johannes Häuft aus dem ARD Musikclub-Team. Wo hat denn Manfred mit seinen Jungs abgekupfert?
1: Beim Boss himself, bei Bruce Springsteen, der hat die Nummer 73 rausgebracht. Ja, alles ein bisschen gediegener, ein bisschen verhaltener.

Ja, bei dem haben sich Manfred Mann's Earth Band wohl besonders gerne bedient. Planet by the Light ist im Original nämlich auch von dem. Heißt, Springsteen hat denen mal eben ihre zwei erfolgreichsten Songs geliefert. Ja, und dieses 80er For You Cover, das wurde 2005 dann nochmal überarbeitet. Da haben sie nochmal richtig einen draufgesetzt. Manfred Mann's Earth Band featuring the Disco Boys. Das geht richtig ab.

0: Das ist cool, oder?
1: Das ist absolut cool. Leider nicht aus den 80ern. Sonst hätten wir es jetzt gespielt. Hier ist die 80er-Version von Manfred Mann's Earth Band For You im ARD Musikclub 80er.

0: Tightfit, The Lion Sleeps Tonight, ARD Musikclub 80er. Heute Abend nur Cover-Songs und jetzt Kim Wilde, You Keep Me Hanging On. Original ist von den Supremes aus den 60er Jahren, ist ein Wunsch von Stefan aus Illerkirchberg und von Ricardo aus Rentchen im Ortenaukreis, der hat uns eine Sprachnachricht geschickt.
1: Hallo, ich wünsche mir als Coverlied You Keep Me Hanging On von Kim Wilde, für meinen Papa und für mich. Dankeschön und auf Wiederhören.

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1: Frank Habeck Johansen hier. Heute Abend nur gecoverte 80er-Songs. Und jetzt kommt Spirit in the Sky in der Version von Doctor and the Medics. Die haben es abgeschrieben. Und zwar bei Norman Greenbaum. Oh yeah.

0: Ja. Seine Version ist von 1969, die von Doctor and the Medics von 1986.
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Dr. and the Medic, Spirit in the Sky, gewünscht übrigens von Peter aus Biberach. Hier ist der ARD Musikclub 80er. Jetzt mit Paul Young. Love will tear us apart.

Michael aus Siegen hat sich das gewünscht. Love Will Tear Us Apart, Paul Young. Sich 84 an diesen Song gewagt, den viele ja für unantastbar gehalten hatten. Den Klassiker von Joy Division. Ja, hier. Statt dieser etwas düsteren New Wave-Stimmung hat Paul Young daraus so eine gefühlvolle Soul-Ballade gemacht, kann man sagen. Und er hat bewiesen, dass ein gutes Lied auch in einem völlig anderen Gewand funktioniert. So, und jetzt kommt hier im AD Musikclub 80er ein Cover, das für viele längst das Original ist. Girls Just Wanna Have Fun. Cyndi Lauper hat den Song 83 weltberühmt gemacht, was viele nicht wissen. Geschrieben und zuerst aufgenommen wurde er schon viele Jahre früher. Und zwar von Robert Hazard. Und zwar aus der Sicht eines Mannes tatsächlich. So, und erst Cyndi Lauper hat die Perspektive dann umgedreht und daraus eine Hymne für Frauen gemacht und vor allem einen Riesenhit. Carola aus Steinheim hat sich den auch gewünscht. Sie war vor 4 Wochen in Lissabon, hat sie geschrieben, und unter anderem hat sie da auch Cyndi Lauper gesehen. Girls just wanna have fun.

Tulsa Time, Eric Clapton. Viele kennen den Song in seiner Version. Besonders vom legendären MTV Unplugged Album. Das Original, das stammt aber von Don Williams, einem der ganz großen Country-Stars der USA. Ja.

Tja, von Eric Clapton hat daraus eben Ende der 70er einen lässigen Blues-Rock-Song gemacht und bewiesen, dass Country und Rock ziemlich gut zusammenpassen und das dann uns eben zu hören gebracht. Und jetzt kommt gleich ein Cover, das in den 80ern fast größer wurde als das Original. Caravan of Love, die House Martins. Der Song, der wurde ursprünglich von Isley Jasper Isley aufgenommen und war eine Soul-Ballade mit kompletter Band.

Tja, und die House-Martins, die haben alles auf Stimmen reduziert, mit ein bisschen Begleitung, fast wie so ein moderner Gospelchor. Das Ergebnis, die einzige Nummer 1 in Großbritannien. Und genau dieser A Cappella-Sound, der macht den Sound bis heute unverwechselbar. Hier sind die House-Martins mit Caravan of Love.

0: Dave Stewart. It's my party. Aber nicht der Eurythmics Dave.
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0: Frank Habeck Johansen hier, nur Coversongs und jetzt die Pet Shop Boys, Always on My Mind. Elvis hat den Song auch mal rausgebracht, aber auch bei ihm war es ein Cover. Das Original stammt von Gwen McCrae. You Were Always on My Mind, das ist das Original aus den 70ern, aber das hier die Version aus den 80ern von den Pet Shop Boys.
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0: Joan Jett and the Black Hearts. I love rock and roll aus den 80ern, aber Johannes Holft aus dem AD Musikclub Team. Die Nummer kommt ursprünglich aus den 70ern.
1: Ja, das ist eine 75er Nummer von den Arrows.

0: Ja, ist ein bisschen langsamer Mann am Gesang, aber ich finde auch, da passiert einfach ein bisschen weniger. Da ist die Joan Jett-Version schon rotziger, rockiger.
1: Definitiv, ja.
0: Aber es gibt ja noch eine Version, Frank, die von Joan Jett, die kannte ich früher gar nicht. Meine Eltern hatten eine CD im Schrank von Gildo Horn und den orthopädischen Strümpfen. Und da war dieser Song hier drauf, den fand ich richtig cool.
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1: Ja.
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1: Sehr schön auch, ja, das stimmt.
0: Ja, aus Rock'n'Roll mal schlagetoll, geht auch, ne?
1: Hier ist der AD Musikclub 80er und jetzt Mark Almond, Something's Gotten Hold of My Heart.

ARD Musikclub 80er, heute Abend nur Coversongs und jetzt der Musikwunsch von Heidi aus Pforzheim. Sie wünscht sich Moni Moni von Billy Idol, wünscht noch allen einen schönen Abend. Ja, und die Nummer kommt von 1981 und das Original kommt von Tommy James and the Shondells. Moni Moni von 68, das Original. So klingt's in den 80ern bei Billy Idol.

0: Kiss.
1: Tom Jones und Kiss.
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1: Frank Habeck-Johansen hier. Guten Abend und wie immer Montagabend tauchen wir ganz tief ein in die 80er, 4 Stunden lang, aber ganz besonders gibt es heute Abend nur Coversongs der 80er. Und natürlich könnt ihr euch gerne auch Songs wünschen, aber eben nur Coversongs der 80er. 06131 92 93 94 95 anrufen oder Nachrichten schicken per WhatsApp oder Signal. Und wir starten mit einem Song, da haben wir auch nicht alle auf dem Schirm, dass der gecovert ist. David Hasselhoff mit Looking for Freedom. Original kommt von Mark Seberg. Und ehrlich gesagt klingt das sehr ähnlich wie das Original. Hört mal. Ja, das ist das Original und es klingt sehr ähnlich wie die Version von David Hasselhoff, obwohl sie 10 Jahre später veröffentlicht wurde.
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ARD Musikclub 80er. Heute Abend nur Coversongs und das gerade Knockin' on Heaven's Door in der Version von Randy Crawford. Original stammt natürlich von Bob Dylan, ne, hier. Knock, knock, knockin' on heaven's door. 1973 wurde der Song für den Western Pat Garrett and Billy the Kid geschrieben. Ja, und Randy Crawford hat daraus dann Anfang der 80er eine gefühlvolle Soul-Version gemacht, die wir eben gehört haben. Und die war vor allem in Europa übrigens ein Riesenerfolg. Lustigerweise war ihre Version in Deutschland sogar deutlich erfolgreicher als das Bob Dylan-Original. So, und jetzt kommen zwei Männer, die aus einer Filmidee eine Weltkarriere gemacht haben. Die Blues Brothers, John Belushi und Dan Aykroyd. Die waren ursprünglich nur Figuren aus der Comedy-Show Saturday Night Live. Der Film wurde Kult. Und der Soundtrack gleich mit. Ihre Version von Jailhouse Rock. Natürlich eine Verbeugung vor Elvis Presley. Bei den Blues Brothers klingt das so.

Grace Jones mit I've Seen That Face Before, Lieber Tango. Die Musik stammt aus Astor Piazzollas berühmtem Instrumental, Lieber Tango. So klang das. Ja, das ist das Original. Und genau darum geht es heute in unserem Cover-Spezial im ARD Musikclub 80er. Songs, die bekannte Vorlagen nehmen und daraus was völlig Neues machen. Nächstes Beispiel ist dafür perfekt. David Lee Roth mit Just a Gigolo, I Ain't Got Nobody. Viele kennen ja den Song aus den 80ern. Dabei ist Just a Gigolo ursprünglich tatsächlich fast 100 Jahre alt. Wurde schon 1928 veröffentlicht. David Lee Roth, damals gerade frisch von Van Halen getrennt, hat daraus eben gemeinsam mit dem alten Jazz-Klassiker I Ain't Got Nobody, kann man schon sagen, eine schrille Partyhymne gemacht. Hier ist die Version von ihm. David Lee Roth, Just a Gigolo, I Ain't Got Nobody.

0: Tina Turner, I Can Stand the Rain.
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0: Mit Frank Habeck Johansen bis Mitternacht heute nur Cover-Songs aus den 80ern. Das Original vom nächsten Song, das ist tatsächlich schon in den 50er Jahren entstanden. Chuck Berry hat's gemacht, Johnny B. Goode. Ja, und die Reggae-Version aus den 80ern, die kommt von Peter Tosh.
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0: Volare, die Gypsy Kings hier im ARD Musikclub 80er. Und die Gypsy Kings, die haben auch eine große Liebe fürs Covern. Johannes Häuft aus dem ARD Musikclub Team. Wo kommt's her?
1: Ja, die covern echt viel. Volare ist eigentlich eine Nummer aus den 50ern.
0: Hören wir rein.
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1: Tja.
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0: Könnte ich mir stundenlang anhören.
1: Ja. Und Bamboleo, das kennen wir ja so.
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1: Ja. Aber auch das ist ein Cover im Original aus den 30ern.
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0: Die haben auf jeden Fall eine Vorliebe für alte Songs.
1: Ja, so scheint's, gell? Aber wer covert, der kann ja auch mal was abgeben. Baila Me von den Gypsy Kings, das haben wir ja so im Ohr.
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0: Ja.
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1: Und der Song, der hat's bis in den Kölner Karneval geschafft. Die Pavaya haben den benutzt für Beina, Beina.
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0: Was hat der Rainer, was ich nicht habe?
1: Das wüsste ich auch gerne mal.
0: Beinahe, beinahe von den paar Bayern, gecovert von den Gypsy Kings. Also, sie nehmen und geben die Gypsy Kings. Hier ist der ARD Musikclub 80er. Und weiter geht's mit On and On.

Heute Abend nur Coversongs. Die kommen ja jetzt gerade. Don't Leave Me This Way. Hier ist der ARD Musikclub 80er. Und natürlich gibt es auch eure Musikwünsche an diesem Abend. Welche Coversongs aus den 80ern wollt ihr gerne hören? Anrufen 06131 92 93 94 95. Schickt gerne auch eine Nachricht per WhatsApp oder Signal. 06131 92 93 94 95. Text- oder Sprachnachrichten mit euren 80er-Cover-Musikwünschen. So, und Henrik wünscht sich den Sonderzug nach Pankow von Udo Lindenberg. Jochen aus Alsenborn ebenfalls. Hat auch angerufen und sich den Song gewünscht. Ja, und wo kommt das Original her? Das Original ist schon aus den 40er Jahren vom Glenn Miller Orchestra, der Chattanooga Choo Choo.

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1: Frank Habeck Johansen hier, heute Abend nur Cover-Songs aus den 80ern. Und jetzt kommen Status Quo in the Army Now. Die meisten verbinden den Song ja sofort mit den beiden Gitarren von Status Quo. Tatsächlich stammt das Original aber von Niederländern, vom niederländischen Duo Bolland & Bolland nämlich. '81 veröffentlicht worden. Erst 5 Jahre später haben Status Quo daraus dann ihren Welthit gemacht. Und obwohl der Refrain ziemlich eingängig ist, ist In the Army Now eigentlich ein Antikriegslied. Es erzählt die Geschichte von einem jungen Soldaten, der merkt, dass Krieg mit Abenteuerromantik mal so gar nichts zu tun hat. Und naja, typisch Status Quo. Sie haben aus einem eher elektronisch produzierten Popsong eine kraftvolle Rocknummer gemacht. So überzeugend, dass bis heute viele glauben, ja Mensch, also das von Status Quo, das ist das Original, oder? Nein, ist es nicht. Wie gesagt, Original kommt von Bolland & Bolland, aber die Version von Status Quo, gewünscht unter anderem von Harald aus Ehningen. Jetzt hier für euch.
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Micha aus Hanau, Stefan vom Bodensee und Wolfgang aus Trier haben sich gefreut über Soft Cell mit Tainted Love, einer der größten 80er-Hits überhaupt. Und dabei war der Song bei seiner ersten Veröffentlichung 1964 praktisch ein Flop, kann man sagen. Gesungen hat ihn damals Gloria Jones, bei ihr klang das so.

Ich finde es gar nicht so schlecht, aber wie gesagt, ist damals 1964 gefloppt und erst als DJs die Single Jahre später wiederentdeckt haben, der Titel ein zweites Leben bekommen. Softcell haben daraus dann 1981 mit nur wenigen Synthesizer-Klängen und der markanten Stimme von Mark Almond einen Welthit gemacht. Ja, und die Single, die hat sich dann unglaubliche 43 Wochen in den US-Charts gehalten. Damals war das Rekord für eine Debüt-Single. So, und jetzt kommt gleich das nächste Cover, das viele für ein Original halten. The Locomotion von Kylie Minogue. Ja, denken viele, ah ja klar, das war von Kylie. Nein! Das war schon 62 ein Nummer 1 Hit und zwar für Little Eva. I know you get to like it if you give it a chance now. Come on, baby, do the locomotion. Little Eva hat eigentlich als Babysitterin für das berühmte Songwriter-Ehepaar Carole King und Gary Joffin gearbeitet. Die beiden haben den Titel dann eher zum Spaß geschrieben und plötzlich hat die halbe Welt den Locomotion getanzt. 1988 hat Kylie den Song dann, ja, man kann sagen, ein bisschen aufgehübscht und damit dann ihren ersten internationalen Mega-Hit gelandet. Hier ist Kylie Minogue, The Locomotion.

Tracy Ullman mit Break Away. Und auch das ist ein Cover mit einer ziemlich spannenden Geschichte. Das Original stammt von Irma Thomas, der Soul Queen of New Orleans aus dem Jahr 64. Ja, erkennt man wieder. Tracy Ullman hat dem Song dann 1983 einen frischen Pop-Anstrich verpasst und damit ihren ersten Hit gelandet. Und noch ein Fun-Fact: Bevor Tracy Ullman als Schauspielerin und Comedy-Star weltberühmt wurde und indirekt sogar die Simpsons möglich gemacht hat, weil die nämlich erstmal in ihrer eigenen Fernsehshow liefen, hat Tracy Ullman tatsächlich dann als Sängerin ihre Karriere gestartet. Und jetzt kommen wir gleich zu den Rolling Stones mit Harlem Shuffle. Auch das ist kein Stones Original, sondern ein R&B-Klassiker von Bob and Earl aus dem Jahr 63. Mick Jagger und Keith Richards, die wollten Mitte der 80er einfach mal wieder richtig Spaß im Studio haben. Und rausgekommen ist dann dieser groovige Cover-Hit, das dazugehörige Video. Das war damals ein MTV-Dauerbrenner und hat mit seinen tanzenden, animierten Figuren für jede Menge Hingucker gesorgt. Typisch 80er eben. Jetzt hier Harlem Shuffle. Wir hören kurz einmal rein in das Original. Bob and Earl.

0: Also das ist nicht der meistgecoverte Song aller Zeiten, aber auch unfassbar oft gecovert. Ich habe allein über 50 verschiedene Versionen gerade eben gefunden. Das Original, das kommt aus den 50ern, hieß damals Chocamo, wobei bei der Erstveröffentlichung ist der Song irrtümlich mal unter dem Titel Chocamo erschienen. Kommt von Sugar Boy und das Original klang so.
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0: Chocamo aus den 50ern und wir kennen es alle als Aiko Aiko.
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0: Frank Habeck Johansen hier und Sandra jetzt von 1987. Everlasting Love, das Original, das kommt von Robert Knight aus den 60ern, klang so. Nee, das ist die Version von Sandra. Everlasting Love. Hören wir jetzt. Original liefere ich euch gleich nach.
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Sandra von 87, Everlasting Love von Original aus den 60ern von Robert Knight klang damals so. Hier ist der ARD Musikclub 80er und jetzt Musical Youth.

0: coole Nummer, finde ich. Pass, The Dutchy, Musical, Youth. Und da wurde über den Originaltext einmal radikal drüber gebügelt. Johannes Wolf aus dem ARD-Musikclub-Team.
1: Ja, fängt schon mit dem Titel an. Pass, The Dutchy. Also Dutchy ist ein Topf, den kann man gut übers Feuer halten. Der Dutchy war im Original aber der Kutschi. Und das ist ein Joint. Pass, The Kutschi heißt also den Joint da einmal rumgehen lassen. Ja, und so klingt die Nummer auch.
2: Pass, The Kutschi von
0: ja.
1: Ja, Reggae, Gras, Drogen, ja, und das ganze Drogenzeug, das wurde in der Dutchy-Version dann alles schön rausgenommen. Ist wahrscheinlich auch besser so, weil Musical Youth, das waren Kinder, die da gesungen haben, 11 bis 15 Jahre alt, und da ist Drogenverherrlichung jetzt nicht so toll.
0: Da ist was dran. Als nächstes spielen wir hier im AD Musikclub 80er Laura Branigan, Gloria. Und die ist ja mal eine richtige Cover-Queen, ne?
1: Aber sowas von. Also die hat echt die 80er mit ihren Coversongs mal so richtig aufgewirbelt. Self-Control, gecovert. Gloria, gecovert. Und zwar von Umberto Tozzi.
0: Ja, auch das kennen wir. Der ARD Musikclub 80er, Gloria, das sehr erfolgreiche Cover von Laura Branigan.

0: Freddie Mercury, The Great Pretender. Hier ist der ARD Musikclub 80er. Heute Abend nur Coversongs bis Mitternacht. Und natürlich sind da auch eure 80er-Cover-Musikwünsche dabei.
1: Ja, hallo, hier der Holger aus Grünheide. Ich wünsche mir von Saphir aus den 80ern, 1986, den Titel Witch Queen of New Orleans, weil das Original ist von Redbone von 1971.

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1: Frank Habeck Johansen hier, guten Abend. Und heute Abend bis Mitternacht nur Coversongs der 80er. Alles, was ihr hört, ist im Prinzip geklaut. Auch Boy George, Everything I Own. Der Song hatte schon mehrere Leben, kann man sagen. Das Original stammt von der US-Band Brad, ist von 72 und klang damals so. Geschrieben hat den Song Bandchef David Gates als ja, sehr persönliche Hommage an seinen verstorbenen Vater. Viele haben das Lied damals für eine Liebesballade gehalten. Dabei steckt eben eigentlich eine Vater-Sohn-Geschichte dahinter. Jetzt hier die Version von Boy George aus den 80ern, Everything I Own.
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Under the Boardwalk, Bruce Willis. Ja, der Bruce Willis. Lange bevor er als Schauspieler mit Bösewichten zu tun hatte, wollte er tatsächlich eine Musikkarriere starten. Das Album The Return of Bruno war als augenzwinkernde Hommage an Rhythm and Blues gedacht. Und Under the Boardwalk im Original von den Drifters aus dem Jahr 64 wurde daraus sogar, kann man sagen, ein internationaler Hit. Ja, gar nicht schlecht für jemanden, den die meisten ja eher mit Yippie-Yay als mit Gesang verbinden. Der AD Musikclub 80er, heute Abend hier nur Coversongs und jetzt gibt's You Can't Hurry Love von Phil Collins. Der Song war 1966 schon Nummer 1 Hit und zwar für die Supremes mit Diana Ross zusammen. Ja, und Phil Collins war riesiger Motown-Fan und wollte den Sound möglichst originalgetreu nachbauen. Der Witz dabei, obwohl alles nach den 60ern klingt, stammt die Aufnahme eben komplett aus den 80ern. Und sie war auch der Beweis, dass ein Klassiker auch zwei Jahrzehnte später noch perfekt funktioniert. Hier ist Phil Collins und seine Coverversion von You Can't Hurry Love.

Yeah, yeah, von Matt Bianco. Klingt nach entspanntem 80er Jazz-Pop, ist aber eigentlich ein Song mit deutlich mehr Geschichte. Das Original Yeah Yeah stammt aus den 60ern und wurde vom Jazzmusiker Mongo Santa Maria aufgenommen. Weltbekannt hat ihn aber dann kurz darauf der Brite Georgie Fame gemacht, und bei dem klang das so. Ja, und Matt Bianco haben den Titel 1985 zurück auf die Tanzfläche und in die Radios geholt mit einer Extraportion Latin Groove und ja, diesem unverwechselbaren Sound. Hier ist der ARD Musikclub 80er und jetzt kommt ein Cover, das sogar Teil der Filmgeschichte geworden ist. La Bamba, Los Lobos. Der Song, der basiert ja auf einem traditionellen mexikanischen Volkslied, das schon seit Generationen gesungen wird. Weltweit berühmt wurde La Bamba aber erst 87, und zwar durch den Kinofilm über Ritchie Valens. Ja, Los Lobos haben den Titel dafür neu eingespielt, haben dafür tatsächlich einen Nummer 1 Hit in den USA gelandet. Und ja, man muss sagen, nicht so schlecht, ne, für einen Song, der seine Wurzeln schon im 18. Jahrhundert hat. Hier sind Los Lobos mit La Bamba von 1987.

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5: Frank Habeck-Johansen, heute Abend nur Cover-Songs und jetzt Blame It on the Boogie. Die meisten verbinden ja den Song mit den Jacksons. Tatsächlich stammt das Original aber von Mick Jackson. Und der wiederum ist kein Michael Jackson-Verwandter, sondern ein britischer Sänger. Ja, das Kuriose, beide Versionen sind 1978 fast zeitgleich erschienen. In England hat man damals sogar von der Battle of the Boogie gesprochen. Ende der 80er haben Big Fun dann dem Disco-Klassiker nochmal ein Update verpasst, geschniegelt sozusagen, eingängig gemacht und absolut tanzbar. Und hier kommt die Version Big Fun mit Blame It on the Boogie.
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0: Natalie Cole und Pink Cadillac. Hier ist der ARD Musikclub 80er. Heute mit dem großen Cover-Spezial. Wir spielen nur Cover-Songs. Und wir sprechen jetzt über diese Nummer hier. Manfred Mann's Earth Band, For You von 1980. Johannes Häuft aus dem ARD Musikclub-Team. Wo hat denn Manfred mit seinen Jungs abgekupfert?
1: Beim Boss himself, bei Bruce Springsteen, der hat die Nummer 73 rausgebracht. Ja, alles ein bisschen gediegener, ein bisschen verhaltener. Okay.

Ja, bei dem haben sich Manfred Mann's Earth Band wohl besonders gerne bedient. Planet by the Light ist im Original nämlich auch von dem. Heißt, Springsteen hat denen mal eben ihre zwei erfolgreichsten Songs geliefert. Ja, und dieses 80er For You Cover, das wurde 2005 dann nochmal überarbeitet. Da haben sie nochmal richtig einen draufgesetzt. Manfred Mann's Earth Band featuring the Disco Boys. Das geht richtig ab.

0: Das ist cool, oder?
1: Das ist absolut cool. Leider nicht aus den 80ern. Sonst hätten wir es jetzt gespielt. Hier ist die 80er-Version von Manfred Mann's Earth Band For You im ARD Musikclub 80er.

0: Tightfit, The Lion Sleeps Tonight, ARD Musikclub 80er. Heute Abend nur Cover-Songs und jetzt Kim Wilde, You Keep Me Hanging On. Original ist von den Supremes aus den 60er Jahren. Ist ein Wunsch von Stefan aus Illerkirchberg und von Ricardo aus Rentchen im Ortenaukreis. Der hat uns eine Sprachnachricht geschickt.
1: Hallo, ich wünsche mir als Coverlied You Keep Me Hanging On von Kim Wilde für meinen Papa und für mich. Dankeschön und auf Wiederhören.

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1: Frank Habeck-Johansen hier. Heute Abend nur gecoverte 80er-Songs. Und jetzt kommt Spirit in the Sky in der Version von Doctor and the Medics. Die haben es abgeschrieben. Und zwar bei Norman Greenbaum.

0: Seine Version ist von 1969, die von Doctor and the Medics von 1986.
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Dr. and the Medic, Spirit in the Sky, gewünscht übrigens von Peter aus Biberach. Hier ist der ARD Musikclub 80er, jetzt mit Paul Young. Love will tear us apart.

Michael aus Siegen hat sich das gewünscht. Love Will Tear Us Apart, Paul Young. Sich 84 an diesen Song gewagt, den viele ja für unantastbar gehalten hatten. Den Klassiker von Joy Division. Ja, hier. Statt dieser etwas düsteren New Wave-Stimmung hat Paul Young daraus so eine gefühlvolle Soul-Ballade gemacht, kann man sagen. Und er hat bewiesen, dass ein gutes Lied auch in einem völlig anderen Gewand funktioniert. So, und jetzt kommt hier im AD Musikclub 80er ein Cover, das für viele längst das Original ist. Girls Just Wanna Have Fun. Cyndi Lauper hat den Song 83 weltberühmt gemacht, was viele nicht wissen. Geschrieben und zuerst aufgenommen wurde er schon viele Jahre früher. Und zwar von Robert Hazard. Und zwar aus der Sicht eines Mannes tatsächlich. So, und erst Cyndi Lauper hat die Perspektive dann umgedreht und daraus eine Hymne für Frauen gemacht und vor allem einen Riesenhit. Carola aus Steinheim hat sich den auch gewünscht. Sie war vor 4 Wochen in Lissabon, hat sie geschrieben, und unter anderem hat sie da auch Cyndi Lauper gesehen. Girls just wanna have fun.

Tulsa Time, Eric Clapton. Viele kennen den Song in seiner Version. Besonders vom legendären MTV Unplugged Album. Das Original, das stammt aber von Don Williams, einem der ganz großen Country-Stars der USA.

Tja, von Eric Clapton hat daraus eben Ende der 70er einen lässigen Blues-Rock-Song gemacht und bewiesen, dass Country und Rock ziemlich gut zusammenpassen und das dann uns eben zu hören gebracht. Und jetzt kommt gleich ein Cover, das in den 80ern fast größer wurde als das Original. Caravan of Love, die House Martins. Der Song, der wurde ursprünglich von Isley Jasper Isley aufgenommen und war eine Soul-Ballade mit kompletter Band.

Tja, und die Hausmartins, die haben alles auf Stimmen reduziert, mit ein bisschen Begleitung, fast wie so ein moderner Gospelchor. Das Ergebnis, die einzige Nummer 1 in Großbritannien. Und genau dieser A Cappella-Sound, der macht den Sound bis heute unverwechselbar. Hier sind die Hausmartins mit Caravan of Love.

0: Dave Stewart. It's my party. Aber nicht der Eurythmics, Dave.
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0: Frank Habeck Johansen hier, nur Coversongs und jetzt die Pet Shop Boys, Always on My Mind. Elvis hat den Song auch mal rausgebracht, aber auch bei ihm war es ein Cover. Das Original stammt von Gwen McCrae. You Were Always on My Mind, das ist das Original aus den 70ern, aber das hier die Version aus den 80ern von den Pet Shop Boys.
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0: Joan Jett and the Black Hearts. I love rock and roll aus den 80ern, aber Johannes Holft aus dem AD Musikclub Team. Die Nummer kommt ursprünglich aus den 70ern.
1: Ja, das ist eine 75er Nummer von den Arrows.

0: Ja, ist ein bisschen langsamer Mann am Gesang, aber ich finde auch, da passiert einfach ein bisschen weniger. Da ist die Joan Jett-Version schon rotziger, rockiger.
1: Definitiv, ja.
0: Aber es gibt ja noch eine Version, Frank, die von Joan Jett, die kannte ich früher gar nicht. Meine Eltern hatten eine CD im Schrank von Gildo Horn und den orthopädischen Strümpfen. Und da war dieser Song hier drauf, den fand ich richtig cool.
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1: Ja.
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1: Sehr schön auch, ja, das stimmt.
0: Ja, aus Rock'n'Roll mal schlagetoll, geht auch, ne?
1: 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Und jetzt Mark Almond, Something's Gotten Hold of My Heart.

ARD Musikclub 80er, heute Abend nur Coversongs und jetzt der Musikwunsch von Heidi aus Pforzheim. Sie wünscht sich Moni Moni von Billy Idol, wünscht noch allen einen schönen Abend. Ja, und die Nummer kommt von 1981 und das Original kommt von Tommy James and the Shondells. Moni Moni von 68, das Original. So klingt's in den 80ern bei Billy Idol.

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1: Frank Habeck-Johansen hier. Guten Abend und wie immer Montagabend tauchen wir ganz tief ein in die 80er, 4 Stunden lang. Aber ganz besonders gibt es heute Abend nur Coversongs der 80er. Und natürlich könnt ihr euch gerne auch Songs wünschen, aber eben nur Coversongs der 80er. 06131 92 93 94 95 anrufen oder Nachrichten schicken per WhatsApp oder Signal. Und wir starten mit einem Song, da haben wir auch nicht alle auf dem Schirm, dass der gecovert ist. David Hasselhoff mit Looking for Freedom. Original kommt von Mark Seberg und ehrlich gesagt klingt das sehr ähnlich wie das Original. Hört mal. Ja, das ist das Original und es klingt sehr ähnlich wie die Version von David Hasselhoff, obwohl sie 10 Jahre später veröffentlicht wurde.
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ARD-Musikclub 80er. Heute Abend nur Coversongs und das gerade Knockin' on Heaven's Door in der Version von Randy Crawford. Original stammt natürlich von Bob Dylan, ne, hier. Knock, knock, knockin' on heaven's door. 1973 wurde der Song für den Western Pat Garrett and Billy the Kid geschrieben. Ja, und Randy Crawford hat daraus dann Anfang der 80er eine gefühlvolle Soul-Version gemacht, die wir eben gehört haben. Und die war vor allem in Europa übrigens ein Riesenerfolg. Lustigerweise war ihre Version in Deutschland sogar deutlich erfolgreicher als das Bob Dylan-Original. So, und jetzt kommen zwei Männer, die aus einer Filmidee eine Weltkarriere gemacht haben. Die Blues Brothers, John Belushi und Dan Aykroyd. Die waren ursprünglich nur Figuren aus der Comedy-Show Saturday Night Live. Der Film wurde Kult. Und der Soundtrack gleich mit. Ihre Version von Jailhouse Rock. Natürlich eine Verbeugung vor Elvis Presley. Bei den Blues Brothers klingt das so.

Grace Jones mit I've Seen That Face Before, Lieber Tango. Die Musik stammt aus Astor Piazzollas berühmtem Instrumental, Lieber Tango. So klang das. Ja, das ist das Original. Und genau darum geht's heute in unserem Cover-Spezial im ARD Musikclub 80er. Songs, die bekannte Vorlagen nehmen und daraus was völlig Neues machen. Nächstes Beispiel ist dafür perfekt. David Lee Roth mit Just a Gigolo, I Ain't Got Nobody. Viele kennen ja den Song aus den 80ern. Dabei ist Just a Gigolo ursprünglich tatsächlich fast 100 Jahre alt. Wurde schon 1928 veröffentlicht. David Lee Roth, damals gerade frisch von Van Halen getrennt, hat daraus eben gemeinsam mit dem alten Jazz-Klassiker I Ain't Got Nobody, kann man schon sagen, eine schrille Partyhymne gemacht. Hier ist die Version von ihm. David Lee Roth, Just a Gigolo, I Ain't Got Nobody.

0: Tina Turner, I Can Stand the Rain. 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
0: Mit Frank Habeck Johansen bis Mitternacht heute nur Cover-Songs aus den 80ern. Das Original vom nächsten Song, das ist tatsächlich schon in den 50er Jahren entstanden. Chuck Berry hat's gemacht, Johnny B. Goode. Ja, und die Reggae-Version aus den 80ern, die kommt von Peter Tosh.
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0: Volare, die Gypsy Kings hier im ARD Musikclub 80er. Und die Gypsy Kings, die haben auch eine große Liebe fürs Covern. Johannes Häuft aus dem ARD Musikclub Team, wo kommt's her?
1: Ja, die covern echt viel. Volare ist eigentlich eine Nummer aus den 50ern.
0: Hören wir rein.
2: Volare. Oh.
1: Tja.
2: Cantare. Oh.
0: Könnte ich mich stundenlang an.
1: Ja. Und Bamboleo, das kennen wir ja so.
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1: Ja. Aber auch das ist ein Cover im Original aus den 30ern.
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0: Die haben auf jeden Fall eine Vorliebe für alte Songs.
1: Ja, so scheint's, gell? Aber wer covert, der kann ja auch mal was abgeben. Bailame von den Gypsy Kings, das haben wir ja so im Ohr.
0: Ja.
1: Und der Song, der hat's bis in den Kölner Karneval geschafft. Die Pavaya haben den benutzt für Beina Beina.
4: 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Beina Beina, Beina hätte ich sie. Aber leider kommt der Rainer und der hätte das Ding geritzt. Was hätte der, was ich nicht
0: habe? Was hat der Rainer, was ich nicht habe?
1: Das wüsste ich auch gerne mal.
0: Beinahe, beinahe von den Papayern, gecovert von den Gypsy Kings. Also, sie nehmen und geben die Gypsy Kings. Hier ist der ARD Musikclub 80er. Und weiter geht's mit On and On.

Heute Abend nur Coversongs. Die kommen ja jetzt gerade Don't Leave Me This Way. Hier ist der ARD Musikclub 80er. Und natürlich gibt es auch eure Musikwünsche an diesem Abend. Welche Coversongs aus den 80ern wollt ihr gerne hören? Anrufen 06131 92 93 94 95. Schickt gerne auch eine Nachricht per WhatsApp oder Signal. 06131 92 93 94 95. Text- oder Sprachnachrichten mit euren 80er-Cover-Musikwünschen. So, und Henrik wünscht sich den Sonderzug nach Pankow von Udo Lindenberg. Jochen aus Alsenborn ebenfalls, hat auch angerufen und sich den Song gewünscht.

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1: Frank Habeck Johansen hier, heute Abend nur Coversongs aus den 80ern. Und jetzt kommen Status Quo, In the Army Now. Die meisten verbinden den Song ja sofort mit den beiden Gitarren von Status Quo. Tatsächlich stammt das Original aber von Niederländern, vom niederländischen Duo Bolland & Bolland nämlich. You're in the Army Now. Whoa, you're in the Army. 1981 veröffentlicht worden. Erst 5 Jahre später haben Status Quo daraus dann ihren Welthit gemacht. Und obwohl der Refrain ziemlich eingängig ist, ist In the Army Now eigentlich ein Antikriegslied. Es erzählt die Geschichte von einem jungen Soldaten, der merkt, dass Krieg mit Abenteuerromantik mal so gar nichts zu tun hat. Und naja, typisch Status Quo. Sie haben aus einem eher elektronisch produzierten Popsong eine kraftvolle Rocknummer gemacht. So überzeugend, dass bis heute viele glauben, ja Mensch, also das von Status Quo, das ist das Original, oder? Nein, ist es nicht. Wie gesagt, Original kommt von Bolland & Bolland, aber die Version von Status Quo, gewünscht unter anderem von Harald aus Ehningen. Jetzt hier für euch.
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Micha aus Hanau, Stefan vom Bodensee und Wolfgang aus Trier haben sich gefreut über Soft Cell mit Tainted Love, einer der größten 80er-Hits überhaupt. Und dabei war der Song bei seiner ersten Veröffentlichung 1964 praktisch ein Flop, kann man sagen. Gesungen hat ihn damals Gloria Jones, bei ihr klang das so.

Ich finde es gar nicht so schlecht, aber wie gesagt, ist damals 1964 gefloppt und erst als DJs die Single Jahre später wiederentdeckt haben, der Titel ein zweites Leben bekommen. Softcell haben daraus dann 1981 mit nur wenigen Synthesizer-Klängen und der markanten Stimme von Mark Almond einen Welthit gemacht. Ja, und die Single, die hat sich dann unglaubliche 43 Wochen in den US-Charts gehalten. Damals war das Rekord für eine Debüt-Single. So, und jetzt kommt gleich das nächste Cover, das viele für ein Original halten. The Locomotion von Kylie Minogue. Ja, denken viele, ah ja klar, das war von Kylie. Nein! Das war schon 62 ein Nummer 1 Hit und zwar für Little Eva. 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Come on, baby, do the locomotion. Little Eva hat eigentlich als Babysitterin für das berühmte Songwriter-Ehepaar Carole King und Gary Joffin gearbeitet. Die beiden haben den Titel dann eher zum Spaß geschrieben und plötzlich hat die halbe Welt den Locomotion getanzt. 1988 hat Kylie den Song dann, ja, man kann sagen, ein bisschen aufgehübscht und damit dann ihren ersten internationalen Mega-Hit gelandet. Hier ist Kylie Minogue, The Locomotion.

Tracy Ullman mit Break Away. Und auch das ist ein Cover mit einer ziemlich spannenden Geschichte. Das Original stammt von Irma Thomas, der Soul Queen of New Orleans aus dem Jahr 64. Ja, erkennt man wieder. Tracy Ullman hat dem Song dann 1983 einen frischen Pop-Anstrich verpasst und damit ihren ersten Hit gelandet. Und noch ein Fun-Fact: Bevor Tracy Ullman als Schauspielerin und Comedy-Star weltberühmt wurde und indirekt sogar die Simpsons möglich gemacht hat, weil die nämlich erstmal in ihrer eigenen Fernsehshow liefen, hat Tracy Ullman tatsächlich dann als Sängerin ihre Karriere gestartet. Und jetzt kommen wir gleich zu den Rolling Stones mit Harlem Shuffle. Auch das ist kein Stones-Original, sondern ein R&B-Klassiker von Bob und Earl aus dem Jahr 63. Mick Jagger und Keith Richards, die wollten Mitte der 80er einfach mal wieder richtig Spaß im Studio haben. Und rausgekommen ist dann dieser groovige Cover-Hit, das dazugehörige Video. Das war damals ein MTV-Dauerbrenner und hat mit seinen tanzenden, animierten Figuren für jede Menge Hingucker gesorgt. Typisch 80er eben. Jetzt hier Harlem Shuffle. Wir hören kurz einmal rein in das Original. Bob and Earl.

0: Also das ist nicht der meistgecoverte Song aller Zeiten, aber auch unfassbar oft gecovert. Ich habe allein über 50 verschiedene Versionen gerade eben gefunden. Das Original, das kommt aus den 50ern, hieß damals Chocamo, wobei bei der Erstveröffentlichung ist der Song irrtümlich mal unter dem Titel Chocamo erschienen. Kommt von Sugar Boy und das Original klang so.
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0: Chocamo aus den 50ern und wir kennen es alle als Aiko Aiko.
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0: Frank Habeck Johansen hier und Sandra jetzt von 1987. Everlasting Love, das Original, das kommt von Robert Knight aus den 60ern. Klang so. Nee, das ist die Version von Sandra. Everlasting Love. Hören wir jetzt. Original liefere ich euch gleich nach.
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Sandra von 87, Everlasting Love von Original aus den 60ern von Robert Knight klang damals so. Hier ist der ARD Musikclub 80er und jetzt Musical Youth.

0: Coole Nummer, finde ich. Pass, The Duchy, Musical, Youth. Und da wurde über den Originaltext einmal radikal drüber gebügelt. Johannes Wolft aus dem ARD-Musikclub-Team.
1: Ja, fängt schon mit dem Titel an. Pass, The Duchy. Also Duchy ist ein Topf, den kann man gut übers Feuer halten. Der Duchy war im Original aber der Kutschi. Und das ist ein Joint. Pass, The Kutschi heißt also den Joint da einmal rumgehen lassen. Ja, und so klingt die Nummer auch.
2: Pass, The Kutschi von der
1: Ja. Ja, Reggae, Gras, Drogen, ja, und das ganze Drogenzeug, das wurde in der Duchy-Version dann alles schön rausgenommen. Ist wahrscheinlich auch besser so, weil Musical Youth, das waren Kinder, die da gesungen haben, 11 bis 15 Jahre alt, und da ist Drogenverherrlichung jetzt nicht so toll.
0: Da ist was dran. Als nächstes spielen wir hier im AD Musikclub 80er Laura Branigan, Gloria. Und die ist ja mal eine richtige Cover-Queen, ne?
1: Aber sowas von. Also die hat echt die 80er mit ihren Coversongs mal so richtig aufgewirbelt. Self-Control, gecovert. Gloria, gecovert. Und zwar von Umberto Tozzi.
0: Ja, auch das kennen wir. Der ARD Musikclub 80er, Gloria, das sehr erfolgreiche Cover von Laura Branigan.

0: Freddie Mercury, The Great Pretender. Hier ist der ARD Musikclub 80er. Heute Abend nur Coversongs bis Mitternacht. Und natürlich sind da auch eure 80er Cover Musikwünsche dabei.
1: Ja, hallo, hier der Holger aus Grünheide. Ich wünsche mir von Saphir aus den 80ern, 1986, den Titel Witch Queen of New Orleans, weil das Original ist von Red Bone von 1971.

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1: Frank Habeck Johansen hier, guten Abend. Und heute Abend bis Mitternacht nur Coversongs der 80er. Alles, was ihr hört, ist im Prinzip geklaut. Auch Boy George, Everything I Own. Der Song hatte schon mehrere Leben, kann man sagen. Das Original stammt von der US-Band Brad, ist von 72 und klang damals so. Geschrieben hat den Song Bandchef David Gates als ja, sehr persönliche Hommage an seinen verstorbenen Vater. Viele haben das Lied damals für eine Liebesballade gehalten. Dabei steckt eben eigentlich eine Vater-Sohn-Geschichte dahinter. Jetzt hier die Version von Boy George aus den 80ern, Everything I Own.
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Under the Boardwalk, Bruce Willis. Ja, der Bruce Willis. Lange bevor er als Schauspieler mit Bösewichten zu tun hatte, wollte er tatsächlich eine Musikkarriere starten. Das Album The Return of Bruno war als augenzwinkernde Hommage an Rhythm and Blues gedacht. Und Under the Boardwalk im Original von den Drifters aus dem Jahr 64 wurde daraus sogar, kann man sagen, ein internationaler Hit. Ja, gar nicht schlecht für jemanden, den die meisten ja eher mit Yippie-Yay als mit Gesang verbinden. Der ARD Musikclub 80er, heute Abend hier nur Coversongs. Und jetzt gibt's You Can't Hurry Love von Phil Collins. Der Song war 1966 schon Nummer 1 Hit, und zwar für die Supremes mit Diana Ross zusammen. Und Phil Collins war riesiger Motown-Fan und wollte den Sound möglichst originalgetreu nachbauen. Der Witz dabei, obwohl alles nach den 60ern klingt, stammt die Aufnahme eben komplett aus den 80ern. Und sie war auch der Beweis, dass ein Klassiker auch zwei Jahrzehnte später noch perfekt funktioniert. Hier ist Phil Collins und seine Coverversion von You Can't Hurry Love.

Yeah, yeah, von Matt Bianco. Klingt nach entspanntem 80er Jazz-Pop, ist aber eigentlich ein Song mit deutlich mehr Geschichte. Das Original Yeah, yeah stammt aus den 60ern und wurde vom Jazzmusiker Mongo Santa Maria aufgenommen. Weltbekannt hat ihn aber dann kurz darauf der Brite Georgie Fame gemacht und bei dem klang das so. Ja, und Matt Bianco haben den Titel 1985 zurück auf die Tanzfläche und in die Radios geholt mit einer Extraportion Latin Groove und ja, diesem unverwechselbaren Sound. Hier ist der ARD Musikclub 80er und jetzt kommt ein Cover, das sogar Teil der Filmgeschichte geworden ist. La Bamba, Los Lobos. Der Song, der basiert ja auf einem traditionellen mexikanischen Volkslied, das schon seit ja, Generationen gesungen wird. Weltweit berühmt wurde La Bamba aber erst 87 und zwar durch den Kinofilm über Ritchie Valens. Ja, Los Lobos haben den Titel dafür neu eingespielt, haben dafür tatsächlich einen Nummer 1 Hit in den USA gelandet. Und ja, man muss sagen, nicht so schlecht, ne? Für einen Song, der seine Wurzeln schon im 18. Jahrhundert hat. Hier sind Los Lobos mit La Bamba von 1987.

0: Lustigerweise haben übrigens UB40 erst gemerkt, dass der Song von Neil Diamond ist, als sie schon in Großbritannien auf Platz 1 der Charts war.
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0: Frank Habeck-Johansen, heute Abend nur Cover-Songs und jetzt Blame It on the Boogie. Die meisten verbinden ja den Song mit den Jacksons. Tatsächlich stammt das Original aber von Mick Jackson. Und der wiederum ist kein Michael Jackson-Verwandter, sondern ein britischer Sänger. Ja, das Kuriose, beide Versionen sind 1978 fast zeitgleich erschienen. In England hat man damals sogar von der Battle of the Boogie gesprochen. Ende der 80er haben Big Fun dann dem Disco-Klassiker nochmal ein Update verpasst, geschniegelt sozusagen, eingängig gemacht und absolut tanzbar. Und hier kommt die Version Big Fun mit Blame It on the Boogie.
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0: Natalie Cole und Pink Cadillac. Hier ist der ARD Musikclub 80er. Heute mit dem großen Cover-Spezial. Wir spielen nur Cover-Songs. Und wir sprechen jetzt über diese Nummer hier. Manfred Mann's Earth Band For You von 1980. Johannes Häuft aus dem ARD Musikclub-Team. Wo hat denn Manfred mit seinen Jungs abgekupfert?
1: Beim Boss himself, bei Bruce Springsteen, der hat die Nummer 73 rausgebracht. Ja, alles ein bisschen gediegener, ein bisschen verhaltener.

0: Ja, bei dem haben sich Manfred Mann's Earth Band wohl besonders gerne bedient. Planet by the Light ist im Original nämlich auch von dem. Heißt, Springsteen hat denen mal eben ihre zwei erfolgreichsten Songs geliefert. Ja, und dieses 80er For You Cover, das wurde 2005 dann nochmal überarbeitet. Da haben sie nochmal richtig einen draufgesetzt. Manfred Mann's Earth Band featuring the Disco Boys. Das geht richtig ab. Das ist cool, oder?
1: Das ist absolut cool. Leider nicht aus den 80ern. Sonst hätten wir es jetzt gespielt. Hier ist die 80er-Version von Manfred Mann's Earth Band For You im ARD Musikclub 80er.

0: Tightfit, The Lions, Sleeps Tonight, ARD Musikclub 80er. Heute Abend nur Cover-Songs und jetzt Kim Wilde, You Keep Me Hanging On. Original ist von den Supremes aus den 60er Jahren, ist ein Wunsch von Stefan aus Illerkirchberg und von Ricardo aus Rentchen im Ortenaukreis, der hat uns eine Sprachnachricht geschickt.
1: Hallo, ich wünsche mir als Coverlied You Keep Me Hanging On von Kim Wilde, von meinem Papa und für mich. Dankeschön und auf Wiederhören.

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1: Frank Habeck Johansen hier. Heute Abend nur gecoverte 80er-Songs. Und jetzt kommt Spirit in the Sky in der Version von Doctor and the Medics. Die haben es abgeschrieben. Und zwar bei Norman Greenbaum. Oh yeah.

0: Seine Version ist von 1969, die von Doctor and the Medics von 1986.
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Dr. and the Medic, Spirit in the Sky, gewünscht übrigens von Peter aus Biberach. Hier ist der ARD Musikclub 80er, jetzt mit Paul Young. Love will tear us apart.

Michael aus Siegen hat sich das gewünscht. Love Will Tear Us Apart, Paul Young. Sich 84 an diesen Song gewagt, den viele ja für unantastbar gehalten hatten. Den Klassiker von Joy Division. Ja, hier. Statt dieser etwas düsteren New Wave-Stimmung hat Paul Young daraus so eine gefühlvolle Soul-Ballade gemacht, kann man sagen. Und er hat bewiesen, dass ein gutes Lied auch in einem völlig anderen Gewand funktioniert. So, und jetzt kommt hier im AD Musikclub 80er ein Cover, das für viele längst das Original ist. Girls Just Wanna Have Fun. Cyndi Lauper hat den Song 83 weltberühmt gemacht, was viele nicht wissen. Geschrieben und zuerst aufgenommen wurde er schon viele Jahre früher. Und zwar von Robert Hazard. Und zwar aus der Sicht eines Mannes tatsächlich. So, und erst Cyndi Lauper hat die Perspektive dann umgedreht und daraus eine Hymne für Frauen gemacht und vor allem einen Riesenhit. Carola aus Steinheim hat sich den auch gewünscht. Sie war vor 4 Wochen in Lissabon, hat sie geschrieben, und unter anderem hat sie da auch Cyndi Lauper gesehen. Girls just wanna have fun.

Tulsa Time, Eric Clapton. Viele kennen den Song in seiner Version. Besonders vom legendären MTV Unplugged-Album. Das Original, das stammt aber von Don Williams, einem der ganz großen Country-Stars der USA.

Tja, von Eric Clapton hat daraus eben Ende der 70er einen lässigen Blues-Rock-Song gemacht und bewiesen, dass Country und Rock ziemlich gut zusammenpassen und das dann uns eben zu hören gebracht. Und jetzt kommt gleich ein Cover, das in den 80ern fast größer wurde als das Original. Caravan of Love, die House Martins. Der Song, der wurde ursprünglich von Isley Jasper Isley aufgenommen und war eine Soul-Ballade mit kompletter Band.

Tja, und die House-Martins, die haben alles auf Stimmen reduziert, mit ein bisschen Begleitung, fast wie so ein moderner Gospelchor. Das Ergebnis, die einzige Nummer 1 in Großbritannien. Und genau dieser A Cappella-Sound, der macht den Sound bis heute unverwechselbar. Hier sind die House-Martins mit Caravan of Love.

0: Dave Stewart. It's my party. Aber nicht der Eurythmics, Dave.
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0: Frank Habeck Johansen hier, nur Coversongs und jetzt die Pet Shop Boys, Always on My Mind. Elvis hat den Song auch mal rausgebracht, aber auch bei ihm war es ein Cover. Das Original stammt von Gwen McCrae. You Were Always on My Mind, das ist das Original aus den 70ern, aber das hier die Version aus den 80ern von den Pet Shop Boys.
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0: Joan Jett and the Blackhearts. I love rock and roll aus den 80ern, aber Johannes Holft aus dem AD Musikclub Team. Die Nummer kommt ursprünglich aus den 70ern.
1: Ja, das ist eine 75er Nummer von den Arrows.

0: Ja, ist ein bisschen langsamer Mann am Gesang, aber ich finde auch, da passiert einfach ein bisschen weniger. Da ist die Joan Jett-Version schon rotziger, rockiger.
1: Definitiv, ja.
0: Aber es gibt ja noch eine Version, Frank, die von Joan Jett, die kannte ich früher gar nicht. Meine Eltern hatten eine CD im Schrank von Gildo Horn und den orthopädischen Strümpfen. Und da war dieser Song hier drauf, den fand ich richtig cool.
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1: Ja.
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1: Sehr schön auch, ja, das stimmt.
0: Ja, aus Rock'n'Roll mach Schlagetoll, geht auch, ne?
1: Hier ist der ARD Musikclub 80er und jetzt Mark Almond, Something's Gotten Hold of My Heart.

ARD Musikclub 80er, heute Abend nur Coversongs und jetzt der Musikwunsch von Heidi aus Pforzheim. Sie wünscht sich Moni Moni von Billy Idol, wünscht noch allen einen schönen Abend. Ja, und die Nummer kommt von 1981 und das Original kommt von Tommy James and the Shondells. Moni Moni von 68, das Original. So klingt's in den 80ern bei Billy Idol.

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1: Frank Habeck-Johansen hier, guten Abend. Und wie immer Montagabend tauchen wir ganz tief ein in die 80er, 4 Stunden lang. Aber ganz besonders gibt es heute Abend nur Coversongs der 80er. Und natürlich könnt ihr euch gerne auch Songs wünschen, aber eben nur Coversongs der 80er. 06131 92 93 94 95 anrufen oder Nachrichten schicken per WhatsApp oder Signal. Und wir starten mit einem Song. Da haben wir auch nicht alle auf dem Schirm, dass der gecovert ist. David Hasselhoff mit Looking for Freedom. Original kommt von Mark Seberg. Und ehrlich gesagt klingt das sehr ähnlich wie das Original. Hört mal. Ja, das ist das Original und es klingt sehr ähnlich wie die Version von David Hasselhoff, obwohl sie 10 Jahre später veröffentlicht wurde.
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dem Musikclub 80er. Heute Abend nur Coversongs und das gerade Knockin' on Heaven's Door in der Version von Randy Crawford. Original stammt natürlich von Bob Dylan, ne, hier. Knock, knock, knockin' on heaven's door. 1973 wurde der Song für den Western Pat Garrett and Billy the Kid geschrieben. Ja, und Randy Crawford hat daraus dann Anfang der 80er eine gefühlvolle Soul-Version gemacht, die wir eben gehört haben. Und die war vor allem in Europa übrigens ein Riesenerfolg. Lustigerweise war ihre Version in Deutschland sogar deutlich erfolgreicher als das Bob Dylan-Original. So, und jetzt kommen zwei Männer, die aus einer Filmidee eine Weltkarriere gemacht haben. Die Blues Brothers, John Belushi und Dan Aykroyd. Die waren ursprünglich nur Figuren aus der Comedy-Show Saturday Night Live. Der Film wurde Kult. Und der Soundtrack gleich mit. Ihre Version von Jailhouse Rock. Natürlich eine Verbeugung vor Elvis Presley. Bei den Blues Brothers klingt das so.

Grace Jones mit I've Seen That Face Before, Lieber Tango. Die Musik stammt aus Astor Piazzollas berühmtem Instrumental, Lieber Tango. So klang das. Ja, das ist das Original. Und genau darum geht es heute in unserem Cover-Spezial im AD Musikclub 80er. Songs, die bekannte Vorlagen nehmen und daraus was völlig Neues machen. Nächstes Beispiel ist dafür perfekt. David Lee Roth mit Just a Gigolo, I Ain't Got Nobody. Viele kennen ja den Song aus den 80ern. Dabei ist Just a Gigolo ursprünglich tatsächlich fast 100 Jahre alt. Wurde schon 1928 veröffentlicht. David Lee Roth, damals gerade frisch von Van Halen getrennt, hat daraus eben gemeinsam mit dem alten Jazz-Klassiker I Ain't Got Nobody, kann man schon sagen, eine schrille Partyhymne gemacht. Hier ist die Version von ihm. David Lee Roth, Just a Gigolo, I Ain't Got Nobody.

0: Tina Turner, I Can Stand the Rain.
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0: Mit Frank Habeck Johansen bis Mitternacht heute nur Cover-Songs aus den 80ern. Das Original vom nächsten Song, das ist tatsächlich schon in den 50er Jahren entstanden. Chuck Berry hat's gemacht, Johnny B. Goode. Und die Reggae-Version aus den 80ern, die kommt von Peter Tosh.
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0: Volare, die Gypsy Kings hier im ARD Musikclub 80er. Und die Gypsy Kings, die haben auch eine große Liebe fürs Covern. Johannes Häuft aus dem ARD Musikclub Team. Wo kommt's her?
1: Ja, die covern echt viel. Volare ist eigentlich eine Nummer aus den 50ern.
0: Hören wir rein.
2: Volare. Oh.
1: Tja.
2: 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Oh.
0: Könnte ich mich stundenlang anhören.
1: Ja. Und Bamboleo, das kennen wir ja so.
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1: Ja. Aber auch das ist ein Cover im Original aus den 30ern.
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0: Die haben auf jeden Fall eine Vorliebe für alte Songs.
1: Ja, so scheint's, gell? Aber wer covert, der kann ja auch mal was abgeben. Baila Me von den Gypsy Kings, das haben wir ja so im Ohr.
0: Ja.
1: Und der Song, der hat's bis in den Kölner Karneval geschafft. Die Pavaya haben den benutzt für Beina Beina.
4: Beina Beina, ja. Beina Beina, Beina hätt ich sehr. Aber leider kommt der Rainer und er hätte das Ding geritzt. 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
0: Was hat der Rainer, was ich nicht habe?
1: Das wüsste ich auch gerne mal.
0: Beinahe, beinahe von den Papayern, gecovert von den Gypsy Kings. Also, sie nehmen und geben die Gypsy Kings. Hier ist der ARD Musikclub 80er. Und weiter geht's mit On and On.

Heute Abend nur Coversongs. Die kommen ja jetzt gerade Don't Leave Me This Way. Hier ist der ARD Musikclub 80er. Und natürlich gibt es auch eure Musikwünsche an diesem Abend. Welche Coversongs aus den 80ern wollt ihr gerne hören? Anrufen 06131 92 93 94 95. Schickt gerne auch eine Nachricht per WhatsApp oder Signal. 06131 92 93 94 95. Text- oder Sprachnachrichten mit euren 80er-Cover-Musikwünschen. So, und Henrik wünscht sich den Sonderzug nach Pankow von Udo Lindenberg. Jochen aus Alsenborn ebenfalls, hat auch angerufen und sich den Song gewünscht. Ja, und wo kommt das Original her? Das Original ist schon aus den 40er Jahren vom Glenn Miller Orchestra, der Chattanooga Choo Choo.

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1: Frank Habeck Johansen hier. Heute Abend nur Cover-Songs aus den 80ern. Und jetzt kommen Status Quo, In the Army Now. Die meisten verbinden den Song ja sofort mit den beiden Gitarren von Status Quo. Tatsächlich stammt das Original aber von Niederländern. Vom niederländischen Duo Bolland & Bolland nämlich. '81 veröffentlicht worden. Erst 5 Jahre später haben Status Quo daraus dann ihren Welthit gemacht. Und obwohl der Refrain ziemlich eingängig ist, ist In the Army Now eigentlich ein Antikriegslied. Es erzählt die Geschichte von einem jungen Soldaten, der merkt, dass Krieg mit Abenteuerromantik mal so gar nichts zu tun hat. Und naja, typisch Status Quo. Sie haben aus einem eher elektronisch produzierten Popsong eine kraftvolle Rocknummer gemacht. So überzeugend, dass bis heute viele glauben, ja Mensch, also das von Status Quo, das ist das Original, oder? Nein, ist es nicht. Wie gesagt, Original kommt von Bolland & Bolland, aber die Version von Status Quo, gewünscht unter anderem von Harald aus Ehningen. Jetzt hier für euch.
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Micha aus Hanau, Stefan vom Bodensee und Wolfgang aus Trier haben sich gefreut über Soft Cell mit Tainted Love, einer der größten 80er-Hits überhaupt. Und dabei war der Song bei seiner ersten Veröffentlichung 1964 praktisch ein Flop, kann man sagen. Gesungen hat ihn damals Gloria Jones, bei ihr klang das so.

zwar für Little Eva. Little Eva hat eigentlich als Babysitterin für das berühmte Songwriter-Ehepaar Carole King und Gary Joffin gearbeitet. Die beiden haben den Titel dann eher zum Spaß geschrieben und plötzlich hat die halbe Welt den Locomotion getanzt. 1988 hat Kylie den Song dann, ja, man kann sagen, ein bisschen aufgehübscht und damit dann ihren ersten internationalen Mega-Hit gelandet. Hier ist Kylie Minogue, The Locomotion.

Tracy Ullman mit Break Away. Und auch das ist ein Cover mit einer ziemlich spannenden Geschichte. Das Original stammt von Irma Thomas, der Soul Queen of New Orleans aus dem Jahr 64. Ja, erkennt man wieder. Tracy Ullman hat dem Song dann 1983 einen frischen Pop-Anstrich verpasst und damit ihren ersten Hit gelandet. Und noch ein Fun-Fact: Bevor Tracy Ullman als Schauspielerin und Comedy-Star weltberühmt wurde und indirekt sogar die Simpsons möglich gemacht hat, weil die nämlich erstmal in ihrer eigenen Fernsehshow liefen, hat Tracy Ullman tatsächlich dann als Sängerin ihre Karriere gestartet. Und jetzt kommen wir gleich zu den Rolling Stones mit Harlem Shuffle. Auch das ist kein Stones Original, sondern ein R&B-Klassiker von Bob und Earl aus dem Jahr 63. Mick Jagger und Keith Richards, die wollten Mitte der 80er einfach mal wieder richtig Spaß im Studio haben. Und rausgekommen ist dann dieser groovige Cover-Hit, das dazugehörige Video. Das war damals ein MTV-Dauerbrenner und hat mit seinen tanzenden, animierten Figuren für jede Menge Hingucker gesorgt. Typisch 80er eben. Jetzt hier Harlem Shuffle. Wir hören kurz einmal rein in das Original. Bob and Earl.

0: Also das ist nicht der meistgecoverte Song aller Zeiten, aber auch unfassbar oft gecovert. Ich habe allein über 50 verschiedene Versionen gerade eben gefunden. Das Original, das kommt aus den 50ern, hieß damals Chocamo, wobei bei der Erstveröffentlichung ist der Song irrtümlich mal unter dem Titel Chocamo erschienen. Kommt von Sugar Boy und das Original klang so.
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0: Chocamo aus den 50ern und wir kennen es alle als Aiko Aiko.
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0: Frank Habeck-Johansen hier und Sandra jetzt von 1987. Everlasting Love, das Original, das kommt von Robert Knight aus den 60ern, klang so. Nee, das ist die Version von Sandra. Everlasting Love. Hören wir jetzt. Original liefere ich euch gleich nach.
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Sandra von 87, Everlasting Love von Original aus den 60ern von Robert Knight klang damals so. Hier ist der ARD Musikclub 80er und jetzt Musical Youth.

0: Coole Nummer, finde ich. Pass, The Dutchy Musical Youth. Und da wurde über den Originaltext einmal radikal drüber gebügelt. Johannes Häuft aus dem ARD-Musikclub-Team.
1: Ja, fängt schon mit dem Titel an. Pass, The Dutchy. Also Dutchy ist ein Topf, den kann man gut übers Feuer halten. Der Dutchy war im Original aber der Kutschi. Und das ist ein Joint. Pass, The Kutschi heißt also den Joint da einmal rumgehen lassen. Ja, und so klingt die Nummer auch.
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1: ja. Ja, Reggae, Gras, Drogen. Ja, und das ganze Drogenzeug, das wurde in der Dutchy-Version dann alles schön rausgenommen. Ist wahrscheinlich auch besser so, weil Musical Youth, das waren Kinder, die da gesungen haben. 11 bis 15 Jahre alt, und da ist Drogenverherrlichung jetzt nicht so toll.
0: Da ist was dran. Als nächstes spielen wir hier im ARD Musikclub 80er Laura Branigan, Gloria. Und die ist ja mal eine richtige Cover-Queen, ne?
1: Aber sowas von. Also die hat echt die 80er mit ihren Coversongs mal so richtig aufgewirbelt. Self-Control, gecovert. Gloria, gecovert. Und zwar von Umberto Tozzi.
0: Ja, auch das kennen wir. Der ARD Musikclub 80er, Gloria, das sehr erfolgreiche Cover von Laura Branigan.

0: Freddie Mercury, The Great Pretender. Hier ist der ARD Musikclub 80er. Heute Abend nur Coversongs bis Mitternacht. Und natürlich sind da auch eure 80er-Cover-Musikwünsche dabei.
1: Ja, hallo, hier der Holger aus Grünheide. Ich wünsche mir von Saphir aus den 80ern, 1986, den Titel Witch Queen of New Orleans, weil das Original ist von Redbone von 1971.

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1: Frank Habeck Johansen hier, guten Abend. Und heute Abend bis Mitternacht nur Coversongs der 80er. Alles, was ihr hört, ist im Prinzip geklaut. Auch Boy George, Everything I Own. Der Song hatte schon mehrere Lieben, kann man sagen. Das Original stammt von der US-Band Brad, ist von 72 und klang damals so. Geschrieben hat den Song Bandchef David Gates als ja, sehr persönliche Hommage an seinen verstorbenen Vater. Viele haben das Lied damals für eine Liebesballade gehalten. Dabei steckt eben eigentlich eine Vater-Sohn-Geschichte dahinter. Jetzt hier die Version von Boy George aus den 80ern, Everything I Own.
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Under the Boardwalk, Bruce Willis. Ja, der Bruce Willis. Lange bevor er als Schauspieler mit Bösewichten zu tun hatte, wollte er tatsächlich eine Musikkarriere starten. Das Album The Return of Bruno war als augenzwinkernde Hommage an Rhythm and Blues gedacht. Und Under the Boardwalk im Original von den Drifters aus dem Jahr 64 wurde daraus sogar, kann man sagen, ein internationaler Hit. Ja, gar nicht schlecht für jemanden, den die meisten ja eher mit Yippie-Yay als mit Gesang verbinden. Der ARD Musikclub 80er, heute Abend hier nur Coversongs. Und jetzt gibt's You Can't Hurry Love von Phil Collins. Der Song war 1966 schon Nummer 1 Hit, und zwar für die Supremes mit Diana Ross zusammen. Und Phil Collins war riesiger Motown-Fan und wollte den Sound möglichst originalgetreu nachbauen. Der Witz dabei, obwohl alles nach den 60ern klingt, stammt die Aufnahme eben komplett aus den 80ern. Und sie war auch der Beweis, dass ein Klassiker auch zwei Jahrzehnte später noch perfekt funktioniert. Hier ist Phil Collins und seine Coverversion von You Can't Hurry Love.

Yeah, yeah! Von Matt Bianco. Klingt nach entspanntem 80er Jazz-Pop, ist aber eigentlich ein Song mit deutlich mehr Geschichte. Das Original Yeah Yeah stammt aus den 60ern und wurde vom Jazzmusiker Mongo Santa Maria aufgenommen. Weltbekannt hat ihn aber dann kurz darauf der Brite Georgie Fame gemacht und bei dem klang das so. Ja, und Matt Bianco haben den Titel 1985 zurück auf die Tanzfläche und in die Radios geholt mit einer Extraportion Latin Groove und ja, diesem unverwechselbaren Sound. Hier ist der ARD Musikclub 80er und jetzt kommt ein Cover, das sogar Teil der Filmgeschichte geworden ist. La Bamba, Los Lobos. Der Song, der basiert ja auf einem traditionellen mexikanischen Volkslied, das schon seit ja, Generationen gesungen wird. Weltweit berühmt wurde La Bamba aber erst 87 und zwar durch den Kinofilm über Ritchie Valens. Ja, Los Lobos haben den Titel dafür neu eingespielt, haben dafür tatsächlich einen Nummer 1 Hit in den USA gelandet und ja, man muss sagen, nicht so schlecht, ne, für einen Song, der seine Wurzeln schon im 18. Jahrhundert hat. Hier sind Los Lobos mit La Bamba von 1987.

0: Lustigerweise haben übrigens UB40 erst gemerkt, dass der Song von Neil Diamond ist, als sie schon in Großbritannien auf Platz 1 der Charts war.
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0: Frank Habeck-Johansen, heute Abend nur Cover-Songs und jetzt Blame It on the Boogie. Die meisten verbinden ja den Song mit den Jacksons. Tatsächlich stammt das Original aber von Mick Jackson. Und der wiederum ist kein Michael Jackson-Verwandter, sondern ein britischer Sänger. Ja, das Kuriose, beide Versionen sind 1978 fast zeitgleich erschienen. In England hat man damals sogar von der Battle of the Boogie gesprochen. Ende der 80er haben Big Fun dann dem Disco-Klassiker nochmal ein Update verpasst, geschniegelt sozusagen, eingängig gemacht und absolut tanzbar. Und hier kommt die Version Big Fun mit Blame It on the Boogie.
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0: Natalie Cole und Pink Cadillac. Hier ist der ARD Musikclub 80er. Heute mit dem großen Cover-Spezial. Wir spielen nur Cover-Songs. Und wir sprechen jetzt über diese Nummer hier. Manfred Mann's Earth Band For You von 1980. Johannes Häuft aus dem ARD Musikclub-Team. Wo hat denn Manfred mit seinen Jungs abgekupfert?
1: Beim Boss himself, bei Bruce Springsteen, der hat die Nummer 73 rausgebracht. Ja, alles bisschen gediegener, bisschen verhaltener.

Ja, bei dem haben sich Manfred Mann's Earth Band wohl besonders gerne bedient. Planet by the Light ist im Original nämlich auch von dem. Heißt, Springsteen hat denen mal eben ihre zwei erfolgreichsten Songs geliefert. Ja, und dieses 80er For You Cover, das wurde 2005 dann nochmal überarbeitet. Da haben sie nochmal richtig einen draufgesetzt. Manfred Mann's Earth Band featuring the Disco Boys. Das geht richtig ab.

0: Das ist cool, oder?
1: Das ist absolut cool. Leider nicht aus den 80ern. Sonst hätten wir es jetzt gespielt. Hier ist die 80er-Version von Manfred Mann's Earth Band For You im ARD Musikclub 80er.

0: Tightfit, The Lions, Sleeps Tonight, ARD Musikclub 80er. Heute Abend nur Cover-Songs und jetzt Kim Wilde, You Keep Me Hanging On. Original ist von den Supremes aus den 60er Jahren, ist ein Wunsch von Stefan aus Illerkirchberg und von Ricardo aus Rentchen im Ortenaukreis. Der hat uns eine Sprachnachricht geschickt.
1: Hallo, ich wünsche mir als Coverlied You Keep Me Hanging On von Kim Wilde für meinen Papa und für mich. Dankeschön und auf Wiederhören.

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1: Frank Habeck-Johansen hier. Heute Abend nur gecoverte 80er-Songs. Und jetzt kommt Spirit in the Sky in der Version von Dr. and the Medics. Die haben es abgeschrieben. Und zwar bei Norman Greenbaum. Oh yeah.

0: Seine Version ist von 1969, die von Doctor and the Medics von 1986.
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Dr. and the Medic, Spirit in the Sky, gewünscht übrigens von Peter aus Biberach. Hier ist der ARD Musikclub 80er. Jetzt mit Paul Young. Love will tear us apart.

Michael aus Siegen hat sich das gewünscht. Love Will Tear Us Apart, Paul Young. Sich 84 an diesen Song gewagt, den viele ja für unantastbar gehalten hatten. Den Klassiker von Joy Division. Ja, hier. Statt dieser etwas düsteren New Wave-Stimmung hat Paul Young daraus so eine gefühlvolle Soul-Ballade gemacht, kann man sagen. Und er hat bewiesen, dass ein gutes Lied auch in einem völlig anderen Gewand funktioniert. So, und jetzt kommt hier im AD Musikclub 80er ein Cover, das für viele längst das Original ist. Girls Just Wanna Have Fun. Cyndi Lauper hat den Song 83 weltberühmt gemacht, was viele nicht wissen. Geschrieben und zuerst aufgenommen wurde er schon viele Jahre früher. Und zwar von Robert Hazard. Und zwar aus der Sicht eines Mannes tatsächlich. So, und erst Cyndi Lauper hat die Perspektive dann umgedreht und daraus eine Hymne für Frauen gemacht und vor allem einen Riesenhit. Carola aus Steinheim hat sich den auch gewünscht. Sie war vor 4 Wochen in Lissabon, hat sie geschrieben, und unter anderem hat sie da auch Cyndi Lauper gesehen. Girls Just Wanna Have Fun.

Tulsa Time, Eric Clapton. Viele kennen den Song in seiner Version. Besonders vom legendären MTV Unplugged Album. Das Original, das stammt aber von Don Williams, einem der ganz großen Country-Stars der USA.

Tja, von Eric Clapton hat daraus eben Ende der 70er einen lässigen Blues-Rock-Song gemacht und bewiesen, dass Country und Rock ziemlich gut zusammenpassen und das dann uns eben zu hören gebracht. Und jetzt kommt gleich ein Cover, das in den 80ern fast größer wurde als das Original. Caravan of Love, die House Martins. Der Song, der wurde ursprünglich von Isley Jasper Isley aufgenommen und war eine Soul-Ballade mit kompletter Band.

Tja, und die House-Martins, die haben alles auf Stimmen reduziert, mit ein bisschen Begleitung, fast wie so ein moderner Gospelchor. Das Ergebnis, die einzige Nummer 1 in Großbritannien. Und genau dieser A Cappella-Sound, der macht den Sound bis heute unverwechselbar. Hier sind die House-Martins mit Caravan of Love.

0: Dave Stewart. It's my party. Aber nicht der Eurythmics, Dave.
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0: Frank Habeck Johansen hier, nur Cover-Songs und jetzt die Pet Shop Boys, Always on My Mind. Elvis hat den Song auch mal rausgebracht, aber auch bei ihm war es ein Cover. Das Original stammt von Gwen McCrae. You were always on my mind.

0: immer meint, es ist das Original aus den 70ern, aber das hier die Version aus den 80ern von den Pet Shop Boys.
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0: Joan Jett and the Black Hearts. I love rock and roll aus den 80ern, aber Johannes Häuft aus dem ARD Musikclub Team. Die Nummer kommt ursprünglich aus den 70ern.
1: Ja, das ist eine 75er Nummer von den Arrows.

0: Ja, ist ein bisschen langsamer Mann am Gesang, aber ich finde auch, da passiert einfach ein bisschen weniger. Da ist die Joan Jett-Version schon rotziger, rockiger.
1: Definitiv, ja.
0: Aber es gibt ja noch eine Version, Frank, die von Joan Jett, die kannte ich früher gar nicht. Meine Eltern hatten eine CD im Schrank von Gildo Horn und den orthopädischen Strümpfen. Und da war dieser Song hier drauf, den fand ich richtig cool.
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1: Ja.
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1: Sehr schön auch, ja, das stimmt.
0: Ja, aus Rock'n'Roll mal schlagetoll, geht auch, ne?
1: Hier ist der ARD Musikclub 80er und jetzt Mark Almond, Something's Gotten Hold of My Heart.

ARD Musikclub 80er, heute Abend nur Coversongs und jetzt der Musikwunsch von Heidi aus Pforzheim. Sie wünscht sich Moni Moni von Billy Idol, wünscht noch allen einen schönen Abend. Ja, und die Nummer kommt von 1981 und das Original kommt von Tommy James and the Shondells. Moni Moni von 68, das Original. So klingt's in den 80ern bei Billy Idol.

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0: Kiss.
1: Tom Jones und Kiss.
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1: Frank Habeck-Johansen hier. Guten Abend und wie immer Montagabend tauchen wir ganz tief ein in die 80er, 4 Stunden lang. Aber ganz besonders gibt es heute Abend nur Coversongs der 80er. Und natürlich könnt ihr euch gerne auch Songs wünschen, aber eben nur Coversongs der 80er. 06131 92 93 94 95 anrufen oder Nachrichten schicken per WhatsApp oder Signal. Und wir starten mit einem Song. Da haben wir auch nicht alle auf dem Schirm, dass der gecovert ist. David Hasselhoff mit Looking for Freedom. Original kommt von Mark Seberg. Und ehrlich gesagt klingt das sehr ähnlich wie das Original. Hört mal. Ja, das ist das Original und es klingt sehr ähnlich wie die Version von David Hasselhoff, obwohl sie 10 Jahre später veröffentlicht wurde.
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ARD-Musikclub 80er. Heute Abend nur Coversongs und das gerade Knockin' on Heaven's Door in der Version von Randy Crawford. Original stammt natürlich von Bob Dylan, ne, hier. Knock, knock, knockin' on heaven's door. 1973 wurde der Song für den Western Pat Garrett and Billy the Kid geschrieben. Ja, und Randy Crawford hat daraus dann Anfang der 80er eine gefühlvolle Soul-Version gemacht, die wir eben gehört haben. Und die war vor allem in Europa übrigens ein Riesenerfolg. Lustigerweise war ihre Version in Deutschland sogar deutlich erfolgreicher als das Bob Dylan-Original. So, und jetzt kommen zwei Männer, die aus einer Filmidee eine Weltkarriere gemacht haben. Die Blues Brothers, John Belushi und Dan Aykroyd. Die waren ursprünglich nur Figuren aus der Comedy-Show Saturday Night Live. Der Film wurde Kult. Und der Soundtrack gleich mit. Ihre Version von Jailhouse Rock. Natürlich eine Verbeugung vor Elvis Presley. Bei den Blues Brothers klingt das so.

Grace Jones mit I've Seen That Face Before, Lieber Tango. Die Musik stammt aus Astor Piazzollas berühmtem Instrumental, Lieber Tango. So klang das. Ja, das ist das Original. Und genau darum geht es heute in unserem Cover-Spezial im AD Musikclub 80er. Songs, die bekannte Vorlagen nehmen und daraus was völlig Neues machen. Nächstes Beispiel ist dafür perfekt. David Lee Roth mit Just a Gigolo, I Ain't Got Nobody. Viele kennen ja den Song aus den 80ern. Dabei ist Just a Gigolo ursprünglich tatsächlich fast 100 Jahre alt. Wurde schon 1928 veröffentlicht. David Lee Roth, damals gerade frisch von Van Halen getrennt, hat daraus eben gemeinsam mit dem alten Jazz-Klassiker I Ain't Got Nobody, kann man schon sagen, eine schrille Partyhymne gemacht. Hier ist die Version von ihm. David Lee Roth, Just a Gigolo, I Ain't Got Nobody.

0: Tina Turner, I Can Stand the Rain. 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
0: Mit Frank Habeck Johansen bis Mitternacht heute nur Cover-Songs aus den 80ern. Das Original vom nächsten Song, das ist tatsächlich schon in den 50er Jahren entstanden. Chuck Berry hat's gemacht, Johnny B. Good. Oh, oh. Ja, und die Reggae-Version aus den 80ern, die kommt von Peter Tosh.
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0: Volare, die Gypsy Kings hier im ARD Musikclub 80er. Und die Gypsy Kings, die haben auch eine große Liebe fürs Covern. Johannes Holft aus dem ARD Musikclub Team, wo kommt's her?
1: Ja, die covern echt viel. Volare ist eigentlich eine Nummer aus den 50ern.
0: Hören wir rein.
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1: Tja.
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0: Könnte ich mich stundenlang anhören.
1: Ja. Und Bamboleo, das kennen wir ja so.
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1: Ja. Aber auch das ist ein Cover im Original aus den 30ern.
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0: Die haben auf jeden Fall eine Vorliebe für alte Songs.
1: Ja, so scheint's, gell? Aber wer covert, der kann ja auch mal was abgeben. Baila Me von den Gypsy Kings, das haben wir ja so im Ohr.
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0: Ja.
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1: Und der Song, der hat's bis in den Kölner Karneval geschafft. Die Pavaya haben den benutzt für Baila, baila. 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
0: Was hat der Rainer, was ich nicht habe?
1: Das wüsste ich auch gerne mal.
0: Beinahe, beinahe von den Papayern, gecovert von den Gypsy Kings. Also, sie nehmen und geben die Gypsy Kings. Hier ist der ARD Musikclub 80er. Und weiter geht's mit On and On.

Heute Abend nur Cover-Songs, die kommen ja jetzt gerade Don't Leave Me This Way. Hier ist der ARD Musikclub 80er. Und natürlich gibt es auch eure Musikwünsche an diesem Abend. Welche Cover-Songs aus den 80ern wollt ihr gerne hören? Anrufen 06131 92 93 94 95. Schickt gerne auch eine Nachricht per WhatsApp oder Signal. 06131 92 93 94 95. Text- oder Sprachnachrichten mit euren 80er-Cover-Musikwünschen. So, und Henrik wünscht sich den Sonderzug nach Pankow von Udo Lindenberg. Jochen aus Alsenborn ebenfalls, hat auch angerufen und sich den Song gewünscht. Ja, und wo kommt das Original her? Das Original ist schon aus den 40er Jahren vom Glenn Miller Orchestra, der Chattanooga Choo Choo.

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1: Frank Habeck Johansen hier. Heute Abend nur Cover-Songs aus den 80ern. Und jetzt kommen Status Quo in the Army Now. Die meisten verbinden den Song ja sofort mit den beiden Gitarren von Status Quo. Tatsächlich stammt das Original aber von Niederländern. Vom niederländischen Duo Bolland & Bolland nämlich. '81 veröffentlicht worden. Erst 5 Jahre später haben Status Quo daraus dann ihren Welthit gemacht. Und obwohl der Refrain ziemlich eingängig ist, ist In the Army Now eigentlich ein Antikriegslied. Es erzählt die Geschichte von einem jungen Soldaten, der merkt, dass Krieg mit Abenteuerromantik mal so gar nichts zu tun hat. Und naja, typisch Status Quo. Sie haben aus einem eher elektronisch produzierten Popsong eine kraftvolle Rocknummer gemacht. So überzeugend, dass bis heute viele glauben, ja Mensch, also das von Status Quo, das ist das Original, oder? Nein, ist es nicht. Wie gesagt, Original kommt von Bolland & Bolland, aber die Version von Status Quo, gewünscht unter anderem von Harald aus Ehningen. Jetzt hier für euch.
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Micha aus Hanau, Stefan vom Bodensee und Wolfgang aus Trier haben sich gefreut über Soft Cell mit Tainted Love, einer der größten 80er-Hits überhaupt. Und dabei war der Song bei seiner ersten Veröffentlichung 1964 praktisch ein Flop, kann man sagen. Gesungen hat ihn damals Gloria Jones, bei ihr klang das so.

Ich finde es gar nicht so schlecht, aber wie gesagt, ist damals 1964 gefloppt und erst als DJs die Single Jahre später wiederentdeckt haben, der Titel ein zweites Leben bekommen. Softcell haben daraus dann 1981 mit nur wenigen Synthesizer-Klängen und der markanten Stimme von Mark Almond einen Welthit gemacht. Ja, und die Single, die hat sich dann unglaubliche 43 Wochen in den US-Charts gehalten. Damals war das Rekord für eine Debütsingle. So, und jetzt kommt gleich das nächste Cover, das viele für ein Original halten. The Locomotion von Kylie Minogue. Ja, denken viele, ah ja klar, das war von Kylie. Nein! Das war schon 62 ein Nummer 1 Hit und zwar für Little Eva. 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Come on, baby, do the locomotion. Little Eva hat eigentlich als Babysitterin für das berühmte Songwriter-Ehepaar Carole King und Gary Joffin gearbeitet. Die beiden haben den Titel dann eher zum Spaß geschrieben und plötzlich hat die halbe Welt den Locomotion getanzt. 1988 hat Kylie den Song dann, ja, man kann sagen, ein bisschen aufgehübscht und damit dann ihren ersten internationalen Mega-Hit gelandet. Hier ist Kylie Minogue, The Locomotion.

Tracy Ullman mit Break Away. Und auch das ist ein Cover mit einer ziemlich spannenden Geschichte. Das Original stammt von Irma Thomas, der Soul Queen of New Orleans aus dem Jahr 64. Ja, erkennt man wieder. Tracy Ullman hat dem Song dann 1983 einen frischen Pop-Anstrich verpasst und damit ihren ersten Hit gelandet. Und noch ein Fun-Fact: Bevor Tracy Ullman als Schauspielerin und Comedy-Star weltberühmt wurde und indirekt sogar die Simpsons möglich gemacht hat, weil die nämlich erstmal in ihrer eigenen Fernsehshow liefen, hat Tracy Ullman tatsächlich dann als Sängerin ihre Karriere gestartet. Und jetzt kommen wir gleich zu den Rolling Stones mit Harlem Shuffle. Auch das ist kein Stones Original, sondern ein R&B-Klassiker von Bob und Earl aus dem Jahr 63. Mick Jagger und Keith Richards, die wollten Mitte der 80er einfach mal wieder richtig Spaß im Studio haben. Und rausgekommen ist dann dieser groovige Cover-Hit, das dazugehörige Video. Das war damals ein MTV-Dauerbrenner und hat mit seinen tanzenden, animierten Figuren für jede Menge Hingucker gesorgt. Typisch 80er eben. Jetzt hier Harlem Shuffle. Wir hören kurz einmal rein in das Original. Bob and Earl.

0: Also das ist nicht der meistgecoverte Song aller Zeiten, aber auch unfassbar oft gecovert. Ich habe allein über 50 verschiedene Versionen gerade eben gefunden. Das Original, das kommt aus den 50ern, hieß damals Chocamo, wobei bei der Erstveröffentlichung ist der Song irrtümlich mal unter dem Titel Chocamo erschienen. Kommt von Sugar Boy und das Original klang so. Talking about hell now, hell now, Heiko, Heiko, Hande. Chocamo aus den 50ern und wir kennen es alle als Aiko Aiko.
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0: Frank Habeck Johansen hier und Sandra jetzt von 1987. Everlasting Love, das Original, das kommt von Robert Knight aus den 60ern, klang so. Nee, das ist die Version von Sandra. Everlasting Love. Hören wir jetzt. Original liefere ich euch gleich nach.
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Sandra von 87, Everlasting Love von Original aus den 60ern von Robert Knight klang damals so. Hier ist der ARD Musikclub 80er und jetzt Musical Youth.

0: läuft aus dem ARD Musikclub-Team.
1: Ja, fängt schon mit dem Titel an. Pass the Dutchy. Also Dutchy ist ein Topf, den kann man gut übers Feuer halten. Der Dutchy war im Original aber der Kutschi und das ist ein Joint. Pass the Kutschi heißt also den Joint da einmal rumgehen lassen. Ja, und so klingt die Nummer auch. Pass the Kutschi von der linken Seite.
0: Pass the Kutschi von der linken Seite. Ja.
1: Ja, Reggae, Grasdrogen, ja, und das ganze Drogenzeug, das wurde in der Dutchy-Version dann alles schön rausgenommen. Ist wahrscheinlich auch besser so, weil Musical Youth, das waren Kinder, die da gesungen haben, 11 bis 15 Jahre alt, und da ist Drogenverherrlichung jetzt nicht so toll.
0: Da ist was dran. Als nächstes spielen wir hier im ARD Musikclub 80er Laura Branigan, Gloria. Und die ist ja mal eine richtige Cover-Queen, ne?
1: Aber sowas von. Also die hat echt die 80er mit ihren Coversongs mal so richtig aufgewirbelt. Self-Control, gecovert. Gloria, gecovert. Und zwar von Umberto Tozzi.
0: Ja, auch das kennen wir. Der ARD Musikclub 80er, Gloria, das sehr erfolgreiche Cover von Laura Branigan.

0: Freddie Mercury, The Great Pretender. Hier ist der ARD Musikclub 80er. Heute Abend nur Coversongs bis Mitternacht. Und natürlich sind da auch eure 80er Cover Musikwünsche dabei.
1: Ja, hallo, hier der Holger aus Grünheide. Ich wünsche mir von Saphir aus den 80ern, 1986, den Titel Witch Queen of New Orleans, weil das Original ist von Redbone von 1971.

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1: Frank Habeck Johansen hier, guten Abend. Und heute Abend bis Mitternacht nur Coversongs der 80er. Alles, was ihr hört, ist im Prinzip geklaut. Auch Boy George, Everything I Own. Der Song hatte schon mehrere Leben, kann man sagen. Das Original stammt von der US-Band Brad, ist von 72 und klang damals so. Geschrieben hat den Song Bandchef David Gates als ja, sehr persönliche Hommage an seinen verstorbenen Vater. Viele haben das Lied damals für eine Liebesballade gehalten. Dabei steckt eben eigentlich eine Vater-Sohn-Geschichte dahinter. Jetzt hier die Version von Boy George aus den 80ern, Everything I Own.
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Panda the Boardwalk, Bruce Willis. Ja, der Bruce Willis. Lange bevor er als Schauspieler mit Bösewichten zu tun hatte, wollte er tatsächlich eine Musikkarriere starten. Das Album The Return of Bruno war als augenzwinkernde Hommage an Rhythm and Blues gedacht. Und Under the Boardwalk im Original von den Drifters aus dem Jahr 64 wurde daraus sogar, kann man sagen, ein internationaler Hit. Ja, gar nicht schlecht für jemanden, den die meisten ja eher mit Yippie-Yay als mit Gesang verbinden. Der AD Musikclub 80er, heute Abend hier nur Coversongs und jetzt gibt's You Can't Hurry Love von Phil Collins. Der Song war 1966 schon Nummer 1 Hit und zwar für die Supremes mit Diana Ross zusammen. Ja, und Phil Collins war riesiger Motown-Fan und wollte den Sound möglichst originalgetreu nachbauen. Der Witz dabei, obwohl alles nach den 60ern klingt, stammt die Aufnahme eben komplett aus den 80ern. Und sie war auch der Beweis, dass ein Klassiker auch zwei Jahrzehnte später noch perfekt funktioniert. Hier ist Phil Collins und seine Coverversion von You Can't Hurry Love.

Yeah, yeah, von Matt Bianco. Klingt nach entspanntem 80er Jazz-Pop, ist aber eigentlich ein Song mit deutlich mehr Geschichte. Das Original Yeah, yeah stammt aus den 60ern und wurde vom Jazzmusiker Mongo Santa Maria aufgenommen. Weltbekannt hat ihn aber dann kurz darauf der Brite Georgie Fame gemacht und bei dem klang das so. Ja, und Matt Bianco haben den Titel 1985 zurück auf die Tanzfläche und in die Radios geholt mit einer Extraportion Latin Groove und ja, diesem unverwechselbaren Sound. Hier ist der ARD Musikclub 80er und jetzt kommt ein Cover, das sogar Teil der Filmgeschichte geworden ist. La Bamba, Los Lobos. Der Song, der basiert ja auf einem traditionellen mexikanischen Volkslied, das schon seit ja, Generationen gesungen wird. Weltweit berühmt wurde La Bamba aber erst 87 und zwar durch den Kinofilm über Ritchie Valens. Ja, Los Lobos haben den Titel dafür neu eingespielt, haben dafür tatsächlich einen Nummer 1 Hit in den USA gelandet. Und ja, man muss sagen, nicht so schlecht, ne, für einen Song, der seine Wurzeln schon im 18. Jahrhundert hat. Hier sind Los Lobos mit La Bamba von 1987.

0: Lustigerweise haben übrigens UB40 erst gemerkt, dass der Song von Neil Diamond ist, als sie schon in Großbritannien auf Platz 1 der Charts war.
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0: Frank Habeck-Johansen, heute Abend nur Cover-Songs und jetzt Blame It on the Boogie. Die meisten verbinden ja den Song mit den Jacksons. Tatsächlich stammt das Original aber von Mick Jackson. Und der wiederum ist kein Michael Jackson-Verwandter, sondern ein britischer Sänger. Ja, das Kuriose, beide Versionen sind 1978 fast zeitgleich erschienen. In England hat man damals sogar von der Battle of the Boogie gesprochen. Ende der 80er haben Big Fun dann dem Disco-Klassiker nochmal ein Update verpasst, geschniegelt sozusagen, eingängig gemacht und absolut tanzbar. Und hier kommt die Version Big Fun mit Blame It on the Boogie.
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0: Natalie Cole und Pink Cadillac. Hier ist der ARD Musikclub 80er. Heute mit dem großen Cover-Spezial. Wir spielen nur Cover-Songs. Und wir sprechen jetzt über diese Nummer hier. Manfred Mann's Earth Band For You von 1980. Johannes Häuft aus dem ARD Musikclub-Team. Wo hat denn Manfred mit seinen Jungs abgekupfert?
1: Beim Boss himself, bei Bruce Springsteen, der hat die Nummer 73 rausgebracht. Ja, alles bisschen gediegener, bisschen verhaltener.

Ja, bei dem haben sich Manfred Mann's Earth Band wohl besonders gerne bedient. Planet by the Light ist im Original nämlich auch von dem. Heißt, Springsteen hat denen mal eben ihre zwei erfolgreichsten Songs geliefert. Ja, und dieses 80er For You Cover, das wurde 2005 dann nochmal überarbeitet. Da haben sie nochmal richtig einen draufgesetzt. Manfred Mann's Earth Band featuring the Disco Boys. Das geht richtig ab.

0: Das ist cool, oder?
1: Das ist absolut cool. Leider nicht aus den 80ern. Sonst hätten wir es jetzt gespielt. Hier ist die 80er-Version von Manfred Mann's Earth Band For You im ARD Musikclub 80er.

0: Tight Fit, The Lion Sleeps Tonight, ARD Musikclub 80er. Heute Abend nur Cover-Songs und jetzt Kim Wilde, You Keep Me Hanging On. Original ist von den Supremes aus den 60er Jahren. Ist ein Wunsch von Stefan aus Illerkirchberg und von Ricardo aus Rentchen im Ortenaukreis. Der hat uns eine Sprachnachricht geschickt.
1: Hallo, ich wünsche mir als Coverlied You Keep Me Hanging On von Kim Wilde für meinen Papa und für mich. Dankeschön und auf Wiederhören.

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1: Frank Habeck Johansen hier. Heute Abend nur gecoverte 80er-Songs. Und jetzt kommt Spirit in the Sky in der Version von Doctor and the Medics. Die haben es abgeschrieben. Und zwar bei Norman Greenbaum. Oh yeah.

0: Ja. Seine Version ist von 1969, die von Doctor and the Medics von 1986.
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Dr. and the Medic, Spirit in the Sky, gewünscht übrigens von Peter aus Biberach. Hier ist der ARD Musikclub 80er, jetzt mit Paul Young. Love will tear us apart.

Michael aus Siegen hat sich das gewünscht. Love will tear us apart. Paul Young hat sich 84 an diesen Song gewagt, den viele ja für unantastbar gehalten hatten. Den Klassiker von Joy Division. Ja, hier. Statt dieser etwas düsteren New Wave-Stimmung hat Paul Young daraus so eine gefühlvolle Soul-Ballade gemacht, kann man sagen. Und er hat bewiesen, dass ein gutes Lied auch in einem völlig anderen Gewand funktioniert. So, und jetzt kommt hier im AD Musikclub 80er ein Cover, das für viele längst das Original ist. Girls Just Wanna Have Fun. Cyndi Lauper hat den Song 83 weltberühmt gemacht, was viele nicht wissen. Geschrieben und zuerst aufgenommen wurde er schon viele Jahre früher. Und zwar von Robert Hazard. Und zwar aus der Sicht eines Mannes tatsächlich. So, und erst Cyndi Lauper hat die Perspektive dann umgedreht und daraus eine Hymne für Frauen gemacht und vor allem einen Riesenhit. Carola aus Steinheim hat sich den auch gewünscht. Sie war vor 4 Wochen in Lissabon, hat sie geschrieben, und unter anderem hat sie da auch Cyndi Lauper gesehen. Girls just wanna have fun.

Tulsa Time, Eric Clapton. Viele kennen den Song in seiner Version. Besonders vom legendären MTV Unplugged Album. Das Original, das stammt aber von Don Williams, einem der ganz großen Country-Stars der USA.

Tja, von Eric Clapton hat daraus eben Ende der 70er einen lässigen Blues-Rock-Song gemacht und bewiesen, dass Country und Rock ziemlich gut zusammenpassen und das dann uns eben zu hören gebracht. Und jetzt kommt gleich ein Cover, das in den 80ern fast größer wurde als das Original. Caravan of Love, die Hausmartins. Der Song, der wurde ursprünglich von Isley Jasper Isley aufgenommen und war eine Soul-Ballade mit kompletter Band.

Tja, und die Hausmartins, die haben alles auf Stimmen reduziert, mit ein bisschen Begleitung, fast wie so ein moderner Gospelchor. Das Ergebnis, die einzige Nummer 1 in Großbritannien. Und genau dieser A Cappella-Sound, der macht den Sound bis heute unverwechselbar. Hier sind die Hausmartins mit Caravan of Love.

0: Dave Stewart. It's my party. Aber nicht der Eurythmics, Dave.
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0: Frank Habeck Johansen hier, nur Coversongs und jetzt die Pet Shop Boys, Always on My Mind. Elvis hat den Song auch mal rausgebracht, aber auch bei ihm war es ein Cover. Das Original stammt von Gwen McCrae. You Were Always on My Mind, das ist das Original aus den 70ern, aber das hier die Version aus den 80ern von den Pet Shop Boys.
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0: Joan Jett and the Blackhearts. I love rock and roll aus den 80ern, aber Johannes Häuft aus dem AD Musikclub Team. Die Nummer kommt ursprünglich aus den 70ern.
1: Ja, das ist eine 75er Nummer von den Arrows.

0: Ja, ist ein bisschen langsamer Mann am Gesang, aber ich finde auch, da passiert einfach ein bisschen weniger. Da ist die Joan Jett-Version schon rotziger, rockiger.
1: Definitiv, ja.
0: Aber es gibt ja noch eine Version, Frank, die von Joan Jett, die kannte ich früher gar nicht. Meine Eltern hatten eine CD im Schrank von Gildo Horn und den orthopädischen Strümpfen. Und da war dieser Song hier drauf, den fand ich richtig cool.
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1: Ja.
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1: Sehr schön auch, ja, das stimmt.
0: Ja, aus Rock'n'Roll mal schlagetoll, geht auch, ne?
1: Hier ist der AD Musik Club 80er. Und jetzt Mark Almond, Something's Gotten Hold of My Heart.

ARD Musikclub 80er, heute Abend nur Coversongs und jetzt der Musikwunsch von Heidi aus Pforzheim. Sie wünscht sich Moni Moni von Billy Idol, wünscht noch allen einen schönen Abend. Ja, und die Nummer kommt von 1981 und das Original kommt von Tommy James and the Shondells. Moni Moni von 68, das Original. So klingt's in den 80ern bei Billy Idol.

0: Kiss.
1: Tom Jones und Kiss.
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1: Frank Habeck-Johansen hier. Guten Abend und wie immer Montagabend tauchen wir ganz tief ein in die 80er, 4 Stunden lang. Aber ganz besonders gibt es heute Abend nur Coversongs der 80er. Und natürlich könnt ihr euch gerne auch Songs wünschen, aber eben nur Coversongs der 80er. 06131 92 93 94 95 anrufen oder Nachrichten schicken per WhatsApp oder Signal. Und wir starten mit einem Song, da haben wir auch nicht alle auf dem Schirm, dass der gecovert ist. David Hasselhoff mit Looking for Freedom. Original kommt von Mark Seberg und ehrlich gesagt klingt das sehr ähnlich wie das Original. Hört mal. Ja, das ist das Original und es klingt sehr ähnlich wie die Version von David Hasselhoff, obwohl sie 10 Jahre später veröffentlicht wurde.
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ARD-Musikclub 80er. Heute Abend nur Coversongs und das gerade Knockin' on Heaven's Door in der Version von Randy Crawford. Original stammt natürlich von Bob Dylan, ne, hier. Knock, knock, knockin' on heaven's door. 1973 wurde der Song für den Western Pat Garrett and Billy the Kid geschrieben. Ja, und Randy Crawford hat daraus dann Anfang der 80er eine gefühlvolle Soul-Version gemacht, die wir eben gehört haben. Und die war vor allem in Europa übrigens ein Riesenerfolg. Lustigerweise war ihre Version in Deutschland sogar deutlich erfolgreicher als das Bob Dylan-Original. So, und jetzt kommen zwei Männer, die aus einer Filmidee eine Weltkarriere gemacht haben. Die Blues Brothers, John Belushi und Dan Aykroyd. Die waren ursprünglich nur Figuren aus der Comedy-Show Saturday Night Live. Der Film wurde Kult. Und der Soundtrack gleich mit. Ihre Version von Jailhouse Rock. Natürlich eine Verbeugung vor Elvis Presley. Bei den Blues Brothers klingt das so.

Grace Jones mit I've Seen That Face Before, Lieber Tango. Die Musik stammt aus Astor Piazzollas berühmtem Instrumental, Lieber Tango. So klang das. Ja, das ist das Original. Und genau darum geht es heute in unserem Cover-Spezial im ARD Musikclub 80er. Songs, die bekannte Vorlagen nehmen und daraus was völlig Neues machen. Nächstes Beispiel ist dafür perfekt. David Lee Roth mit Just a Gigolo, I Ain't Got Nobody. Viele kennen ja den Song aus den 80ern. Dabei ist Just a Gigolo ursprünglich tatsächlich fast 100 Jahre alt. Wurde schon 1928 veröffentlicht. David Lee Roth, damals gerade frisch von Van Halen getrennt, hat daraus eben gemeinsam mit dem alten Jazz-Klassiker I Ain't Got Nobody, kann man schon sagen, eine schrille Partyhymne gemacht. Hier ist die Version von ihm. David Lee Roth, Just a Gigolo, I Ain't Got Nobody.

0: Tina Turner, I Can Stand the Rain. 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
0: Mit Frank Habeck Johansen bis Mitternacht heute nur Cover-Songs aus den 80ern. Das Original vom nächsten Song, das ist tatsächlich schon in den 50er Jahren entstanden. Chuck Berry hat's gemacht, Johnny B. Good. Oh, oh. Ja, und die Reggae-Version aus den 80ern, die kommt von Peter Tosh.
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0: Volare, die Gypsy Kings hier im ARD Musikclub 80er. Und die Gypsy Kings, die haben auch eine große Liebe fürs Covern. Johannes Häuft aus dem ARD Musikclub Team, wo kommt's her?
1: Ja, die covern echt viel. Volare ist eigentlich eine Nummer aus den 50ern.
0: Hören wir rein.
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1: Tja.
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0: Könnte ich mir stundenlang an.
1: Ja. Und Bamboleo, das kennen wir ja so.
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1: Ja. Aber auch das ist ein Cover im Original aus den 30ern.
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0: Die haben auf jeden Fall eine Vorliebe für alte Songs.
1: Ja, so scheint's, gell? Aber wer covert, der kann ja auch mal was abgeben. Bailame von den Gypsy Kings, das haben wir ja so im Ohr.
0: Ja.
1: Und der Song, der hat's bis in den Kölner Karneval geschafft. Die Pavaya haben den benutzt für Beina Beina.
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1: Das wüsste ich auch gerne mal.
0: Beina Beina von den Papayern, gecovert von den Gypsy Kings. Also, sie nehmen und geben die Gypsy Kings. Hier ist der ARD Musikclub 80er. Und weiter geht's mit On and On.

Heute Abend nur Coversongs. Die kommen ja jetzt gerade Don't Leave Me This Way. Hier ist der ARD Musikclub 80er. Und natürlich gibt es auch eure Musikwünsche an diesem Abend. Welche Coversongs aus den 80ern wollt ihr gerne hören? Anrufen 06131 92 93 94 95. Schickt gerne auch eine Nachricht per WhatsApp oder Signal. 06131 92 93 94 95. Text- oder Sprachnachrichten mit euren 80er-Cover-Musikwünschen. So, und Henrik wünscht sich den Sonderzug nach Pankow von Udo Lindenberg. Jochen aus Alsenborn ebenfalls, hat auch angerufen und sich den Song gewünscht. Ja, und wo kommt das Original her? Das Original ist schon aus den 40er Jahren vom Glenn Miller Orchestra, der Chattanooga Choo Choo.

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1: Frank Habeck Johansen hier, heute Abend nur Coversongs aus den 80ern. Und jetzt kommen Status Quo in the Army Now. Die meisten verbinden den Song ja sofort mit den beiden Gitarren von Status Quo. Tatsächlich stammt das Original aber von Niederländern, vom niederländischen Duo Bolland & Bolland nämlich. '81 veröffentlicht worden. Erst 5 Jahre später haben Status Quo daraus dann ihren Welthit gemacht. Und obwohl der Refrain ziemlich eingängig ist, ist In the Army Now eigentlich ein Antikriegslied. Es erzählt die Geschichte von einem jungen Soldaten, der merkt, dass Krieg mit Abenteuerromantik mal so gar nichts zu tun hat. Und naja, typisch Status Quo. Sie haben aus einem eher elektronisch produzierten Popsong eine kraftvolle Rocknummer gemacht. So überzeugend, dass bis heute viele glauben, ja Mensch, also das von Status Quo, das ist das Original, oder? Nein, ist es nicht. Wie gesagt, Original kommt von Bolland & Bolland, aber die Version von Status Quo, gewünscht unter anderem von Harald aus Ehningen. Jetzt hier für euch.
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Micha aus Hanau, Stefan vom Bodensee und Wolfgang aus Trier haben sich gefreut über Soft Cell mit Tainted Love, einer der größten 80er-Hits überhaupt. Und dabei war der Song bei seiner ersten Veröffentlichung 1964 praktisch ein Flop, kann man sagen. Gesungen hat ihn damals Gloria Jones, bei ihr klang das so. Hey!

Ich finde es gar nicht so schlecht, aber wie gesagt, ist damals 1964 gefloppt und erst als DJs die Single Jahre später wiederentdeckt haben, der Titel ein zweites Leben bekommen. Softcell haben daraus dann 1981 mit nur wenigen Synthesizer-Klängen und der markanten Stimme von Mark Almond einen Welthit gemacht. Ja, und die Single, die hat sich dann unglaubliche 43 Wochen in den US-Charts gehalten. Damals war das Rekord für eine Debüt-Single. So, und jetzt kommt gleich das nächste Cover, das viele für ein Original halten. The Locomotion von Kylie Minogue. Ja, denken viele, ah ja klar, das ist doch von Kylie. Nein! Das war schon 62 ein Nummer 1 Hit und zwar für Little Eva. 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Come on, baby, do the locomotion. Little Eva hat eigentlich als Babysitterin für das berühmte Songwriter-Ehepaar Carole King und Gary Joffin gearbeitet. Die beiden haben den Titel dann eher zum Spaß geschrieben und plötzlich hat die halbe Welt den Locomotion getanzt. 1988 hat Kylie den Song dann, ja, man kann sagen, ein bisschen aufgehübscht und damit dann ihren ersten internationalen Mega-Hit gelandet. Hier ist Kylie Minogue, The Locomotion.

Tracy Ullman mit Break Away. Und auch das ist ein Cover mit einer ziemlich spannenden Geschichte. Das Original stammt von Irma Thomas, der Soul Queen of New Orleans aus dem Jahr 64. Ja, erkennt man wieder. Tracy Ullman hat dem Song dann 1983 einen frischen Pop-Anstrich verpasst und damit ihren ersten Hit gelandet. Und noch ein Fun-Fact. Bevor Tracy Ullman als Schauspielerin und Comedy-Star weltberühmt wurde und indirekt sogar die Simpsons möglich gemacht hat, weil die nämlich erstmal in ihrer eigenen Fernsehshow liefen, hat Tracy Ullman tatsächlich dann als Sängerin ihre Karriere gestartet. Und jetzt kommen wir gleich zu den Rolling Stones mit Harlem Shuffle. Auch das ist kein Stones-Original, sondern ein R&B-Klassiker von Bob und Earl aus dem Jahr 63. Mick Jagger und Keith Richards, die wollten Mitte der 80er einfach mal wieder richtig Spaß im Studio haben. Und rausgekommen ist dann dieser groovige Cover-Hit, das dazugehörige Video. Das war damals ein MTV-Dauerbrenner und hat mit seinen tanzenden, animierten Figuren für jede Menge Hingucker gesorgt. Typisch 80er eben. Jetzt hier Harlem Shuffle. Wir hören kurz einmal rein in das Original. Bob and Earl.

0: Also das ist nicht der meistgecoverte Song aller Zeiten, aber auch unfassbar oft gecovert. Ich habe allein über 50 verschiedene Versionen gerade eben gefunden. Das Original, das kommt aus den 50ern, hieß damals Chocamo, wobei bei der Erstveröffentlichung ist der Song irrtümlich mal unter dem Titel Chocamo erschienen. Kommt von Sugar Boy und das Original klang so.
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0: Chocamo aus den 50ern und wir kennen es alle als Aiko Aiko.
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0: Frank Habeck Johansen hier und Sandra jetzt von 1987. Everlasting Love, das Original, das kommt von Robert Knight aus den 60ern, klang so. Nee, das ist die Version von Sandra. Everlasting Love. Hören wir jetzt. Original liefere ich euch gleich nach.
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Sandra von 87, Everlasting Love von Original aus den 60ern von Robert Knight klang damals so. Hier ist der ARD Musikclub 80er und jetzt Musical Youth.

0: Coole Nummer, finde ich. Pass, The Dutchy Musical Youth. Und da wurde über den Originaltext einmal radikal drüber gebügelt. Johannes Wolf aus dem ARD-Musikclub-Team.
1: Ja, fängt schon mit dem Titel an. Pass, The Dutchy. Also Dutchy ist ein Topf, den kann man gut übers Feuer halten. Der Dutchy war im Original aber der Kutschi. Und das ist ein Joint. Pass, The Kutschi heißt also, den Joint da einmal rumgehen lassen. Ja, und so klingt die Nummer auch.
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1: Ja, Reggae, Gras, Drogen, ja, und das ganze Drogenzeug, das wurde in der Dutchy-Version dann alles schön rausgenommen. Ist wahrscheinlich auch besser so, weil Musical Youth, das waren Kinder, die da gesungen haben, 11 bis 15 Jahre alt, und da ist Drogenverherrlichung jetzt nicht so toll.
0: Da ist was dran. Als nächstes spielen wir hier im ARD Musikclub 80er Laura Branigan, Gloria. Und die ist ja mal eine richtige Cover-Queen, ne?
1: Aber sowas von. Also die hat echt die 80er mit ihren Coversongs mal so richtig aufgewirbelt. Self-Control, gecovert. Gloria, gecovert. Und zwar von Umberto Tozzi.
0: Ja, auch das kennen wir. Der ARD Musikclub 80er, Gloria, das sehr erfolgreiche Cover von Laura Branigan.

0: Freddie Mercury, The Great Pretender. Hier ist der ARD Musikclub 80er. Heute Abend nur Coversongs bis Mitternacht. Und natürlich sind da auch eure 80er Cover Musikwünsche dabei.
1: Ja, hallo, hier der Holger aus Grünheide. Ich wünsche mir von Saphir aus den 80ern, 1986, den Titel Witch Queen of New Orleans, weil das Original ist von Red Bone von 1971.

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1: Frank Habeck Johansen hier, guten Abend. Und heute Abend bis Mitternacht nur Coversongs der 80er. Alles, was ihr hört, ist im Prinzip geklaut. Auch Boy George, Everything I Own. Der Song hatte schon mehrere Leben, kann man sagen. Das Original stammt von der US-Band Brad, ist von 72 und klang damals so. Geschrieben hat den Song Bandchef David Gates als ja, sehr persönliche Hommage an seinen verstorbenen Vater. Viele haben das Lied damals für eine Liebesballade gehalten. Dabei steckt eben eigentlich eine Vater-Sohn-Geschichte dahinter. Jetzt hier die Version von Boy George aus den 80ern, Everything I Own.
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Under the Boardwalk, Bruce Willis. Ja, der Bruce Willis. Lange bevor er als Schauspieler mit Bösewichten zu tun hatte, wollte er tatsächlich eine Musikkarriere starten. Das Album The Return of Bruno war als augenzwinkernde Hommage an Rhythm and Blues gedacht. Und Under the Boardwalk im Original von den Drifters aus dem Jahr 64 wurde daraus sogar, kann man sagen, ein internationaler Hit. Ja, gar nicht schlecht für jemanden, den die meisten ja eher mit Yippie-Yay als mit Gesang verbinden. Der AD Musikclub 80er, heute Abend hier nur Coversongs und jetzt gibt's You Can't Hurry Love von Phil Collins. Der Song war 1966 schon Nummer 1 Hit und zwar für die Supremes mit Diana Ross zusammen. Ja, und Phil Collins war riesiger Motown-Fan und wollte den Sound möglichst originalgetreu nachbauen. Der Witz dabei, obwohl alles nach den 60ern klingt, stammt die Aufnahme eben komplett aus den 80ern. Und sie war auch der Beweis, dass ein Klassiker auch

Yeah, yeah, von Matt Bianco. Klingt nach entspanntem 80er Jazz-Pop, ist aber eigentlich ein Song mit deutlich mehr Geschichte. Das Original Yeah, yeah stammt aus den 60ern und wurde vom Jazzmusiker Mongo Santa Maria aufgenommen. Weltbekannt hat ihn aber dann kurz darauf der Brite Georgie Fame gemacht und bei dem klang das so. Ja, und Matt Bianco haben den Titel 1985 zurück auf die Tanzfläche und in die Radios geholt mit einer Extraportion Latin Groove und ja, diesem unverwechselbaren Sound. Hier ist der ARD Musikclub 80er und jetzt kommt ein Cover, das sogar Teil der Filmgeschichte geworden ist. La Bamba, Los Lobos. Der Song, der basiert ja auf einem traditionellen mexikanischen Volkslied, das schon seit ja, Generationen gesungen wird. Weltweit berühmt wurde La Bamba aber erst 87 und zwar durch den Kinofilm über Ritchie Valens. Ja, Los Lobos haben den Titel dafür neu eingespielt, haben dafür tatsächlich einen Nummer-1-Hit in den USA gelandet. Und ja, man muss sagen, nicht so schlecht, ne? Für einen Song, der seine Wurzeln schon im 18. Jahrhundert hat. Hier sind Los Lobos mit La Bamba von 1987.

0: Lustigerweise haben übrigens UB40 erst gemerkt, dass der Song von Neil Diamond ist, als sie schon in Großbritannien auf Platz 1 der Charts war.
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0: Frank Habeck Johansen, heute Abend nur Cover-Songs und jetzt Blame It on the Boogie. Die meisten verbinden ja den Song mit den Jacksons. Tatsächlich stammt das Original aber von Mick Jackson. Und der wiederum ist kein Michael Jackson-Verwandter, sondern ein britischer Sänger. Ja, das Kuriose, beide Versionen sind 1978 fast zeitgleich erschienen. In England hat man damals sogar von der Battle of the Boogie gesprochen. Ende der 80er haben Big Fun dann dem Disco-Klassiker nochmal ein Update verpasst, geschniegelt sozusagen, eingängig gemacht und absolut tanzbar. Und hier kommt die Version Big Fun mit Blame It on the Boogie.
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0: Natalie Cole und Pink Cadillac. Hier ist der ARD Musikclub 80er. Heute mit dem großen Cover-Spezial. Wir spielen nur Cover-Songs. Und wir sprechen jetzt über diese Nummer hier. Manfred Mann's Earth Band, For You von 1980. Johannes Häuft aus dem ARD Musikclub Team. Wo hat denn Manfred mit seinen Jungs abgekupfert?
1: Beim Boss himself, bei Bruce Springsteen, der hat die Nummer 73 rausgebracht. Ja, alles ein bisschen gediegener, ein bisschen verhaltener. Okay.

0: Ja, bei dem haben sich Manfred Mann's Earth Band wohl besonders gerne bedient. Planet by the Light ist im Original nämlich auch von dem. Heißt, Springsteen hat denen mal eben ihre zwei erfolgreichsten Songs geliefert. Ja, und dieses 80er For You Cover, das wurde 2005 dann nochmal überarbeitet. Da haben sie nochmal richtig einen draufgesetzt. Manfred Mann's Earth Band featuring the Disco Boys. Das geht richtig ab. Das ist cool, oder?
1: Das ist absolut cool. Leider nicht aus den 80ern. Sonst hätten wir es jetzt gespielt. Hier ist die 80er-Version von Manfred Mann's Earth Band For You im ARD Musikclub 80er.

0: Tightfit, The Lion Sleeps Tonight, ARD Musikclub 80er. Heute Abend nur Cover-Songs und jetzt Kim Wilde, You Keep Me Hanging On. Original ist von den Supremes aus den 60er Jahren. Ist ein Wunsch von Stefan aus Illerkirchberg und von Ricardo aus Rentchen im Ortenaukreis. Der hat uns eine Sprachnachricht geschickt.
1: Hallo, ich wünsche mir als Coverlied You Keep Me Hanging On von Kim Wilde für meinen Papa und für mich. Dankeschön und auf Wiederhören.

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1: Frank Habeck Johansen hier. Heute Abend nur gecoverte 80er-Songs. Und jetzt kommt Spirit in the Sky in der Version von Doctor and the Medics. Die haben es abgeschrieben. Und zwar bei Norman Greenbaum. Oh yeah.

0: Seine Version ist von 1969, die von Doctor and the Medics von 1986.
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Dr. and the Medic, Spirit in the Sky, gewünscht übrigens von Peter aus Biberach. Hier ist der ARD Musikclub 80er, jetzt mit Paul Young, Love Will Tear Us Apart.

Michael aus Siegen hat sich das gewünscht. Love Will Tear Us Apart, Paul Young. Sich 84 an diesen Song gewagt, den viele ja für unantastbar gehalten hatten. Den Klassiker von Joy Division. Ja, hier. Statt dieser etwas düsteren New Wave-Stimmung hat Paul Young daraus so eine gefühlvolle Soul-Ballade gemacht, kann man sagen. Und er hat bewiesen, dass ein gutes Lied auch in einem völlig anderen Gewand funktioniert. So, und jetzt kommt hier im AD Musikclub 80er ein Cover, das für viele längst das Original ist. Girls Just Wanna Have Fun. Cyndi Lauper hat den Song 83 weltberühmt gemacht, was

Tulsa Time, Eric Clapton. Viele kennen den Song in seiner Version. Besonders vom legendären MTV Unplugged Album. Das Original, das stammt aber von Don Williams, einem der ganz großen Country-Stars der USA.

Tja, von Eric Clapton hat daraus eben Ende der 70er einen lässigen Blues-Rock-Song gemacht und bewiesen, dass Country und Rock ziemlich gut zusammenpassen und das dann uns eben zu hören gebracht. Und jetzt kommt gleich ein Cover, das in den 80ern fast größer wurde als das Original. Caravan of Love, die House Martins. Der Song, der wurde ursprünglich von Isley Jasper Isley aufgenommen und war eine Soul-Ballade mit kompletter Band.

Tja, und die House-Martins, die haben alles auf Stimmen reduziert, mit ein bisschen Begleitung, fast wie so ein moderner Gospelchor. Das Ergebnis, die einzige Nummer 1 in Großbritannien. Und genau dieser A Cappella-Sound, der macht den Sound bis heute unverwechselbar. Hier sind die House-Martins mit Caravan of Love.

0: Dave Stewart. It's my party. Aber nicht der Eurythmics, Dave.
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0: Frank Habeck Johansen hier, nur Coversongs und jetzt die Pet Shop Boys, Always on My Mind. Elvis hat den Song auch mal rausgebracht, aber auch bei ihm war es ein Cover. Das Original stammt von Gwen McCrae. You Were Always on My Mind, das ist das Original aus den 70ern, aber das hier die Version aus den 80ern von den Pet Shop Boys.
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0: Joan Jett and the Black Hearts. I love rock and roll aus den 80ern, aber Johannes Holft aus dem ARD Musikclub Team. Die Nummer kommt ursprünglich aus den 70ern.
1: Ja, das ist eine 75er Nummer von den Arrows.

0: Ja, ist ein bisschen langsamer Mann am Gesang, aber ich finde auch, da passiert einfach ein bisschen weniger. Da ist die Joan Jett-Version schon rotziger, rockiger.
1: Definitiv, ja.
0: Aber es gibt ja noch eine Version, Frank, die von Joan Jett, die kannte ich früher gar nicht. Meine Eltern hatten eine CD im Schrank von Gildo Horn und den orthopädischen Strümpfen. Und da war dieser Song hier drauf, den fand ich richtig cool.
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1: Ja.
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1: Sehr schön auch, ja, das stimmt.
0: Ja, aus Rock'n'Roll mach schlagetoll, geht auch, ne?
1: Hier ist der ARD Musikclub 80er und jetzt Mark Almond, Something's Gotten Hold of My Heart.

ARD Musikclub 80er, heute Abend nur Coversongs und jetzt der Musikwunsch von Heidi aus Pforzheim. Sie wünscht sich Moni Moni von Billy Idol, wünscht noch allen einen schönen Abend. Ja, und die Nummer kommt von 1981 und das Original kommt von Tommy James and the Shondells. Moni Moni von 68, das Original. So klingt's in den 80ern bei Billy Idol.

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0: Kiss.
1: Tom Jones und Kiss.
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1: Frank Habeck-Johansen hier, guten Abend. Und wie immer Montagabend tauchen wir ganz tief ein in die 80er, 4 Stunden lang. Aber ganz besonders gibt es heute Abend nur Coversongs der 80er. Und natürlich könnt ihr euch gerne auch Songs wünschen, aber eben nur Coversongs der 80er. 06131 92 93 94 95 anrufen oder Nachrichten schicken per WhatsApp oder Signal. Und wir starten mit einem Song. Da haben wir auch nicht alle auf dem Schirm, dass der gecovert ist. David Hasselhoff mit Looking for Freedom. Original kommt von Mark Seberg. Und ehrlich gesagt klingt das sehr ähnlich wie das Original. Hört mal. Ja, das ist das Original und es klingt sehr ähnlich wie die Version von David Hasselhoff, obwohl sie 10 Jahre später veröffentlicht wurde.
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ARD Musikclub 80er. Heute Abend nur Coversongs und das gerade Knockin' on Heaven's Door in der Version von Randy Crawford. Original stammt natürlich von Bob Dylan, ne, hier. Knock, knock, knockin' on heaven's door. 1973 wurde der Song für den Western Pat Garrett and Billy the Kid geschrieben. Ja, und Randy Crawford hat daraus dann Anfang der 80er eine gefühlvolle Soul-Version gemacht, die wir eben gehört haben. Und die war vor allem in Europa übrigens ein Riesenerfolg. Lustigerweise war ihre Version in Deutschland sogar deutlich erfolgreicher als das Bob Dylan-Original. So, und jetzt kommen zwei Männer, die aus einer Filmidee eine Weltkarriere gemacht haben. Die Blues Brothers, John Belushi und Dan Aykroyd. Die waren ursprünglich nur Figuren aus der Comedy-Show Saturday Night Live. Der Film wurde Kult. Und der Soundtrack gleich mit. Ihre Version von Jailhouse Rock. Natürlich eine Verbeugung vor Elvis Presley. Bei den Blues Brothers klingt das so.

Grace Jones mit I've Seen That Face Before, Lieber Tango. Die Musik stammt aus Astor Piazzollas berühmtem Instrumental, Lieber Tango. So klang das. Ja, das ist das Original. Und genau darum geht es heute in unserem Cover-Spezial im ARD Musikclub 80er. Songs, die bekannte Vorlagen nehmen und daraus was völlig Neues machen. Nächstes Beispiel ist dafür perfekt. David Lee Roth mit Just a Gigolo, I Ain't Got Nobody. Viele kennen ja den Song aus den 80ern. Dabei ist Just a Gigolo ursprünglich tatsächlich fast 100 Jahre alt. Wurde schon 1928 veröffentlicht. David Lee Roth, damals gerade frisch von Van Halen getrennt, hat daraus eben gemeinsam mit dem alten Jazz-Klassiker I Ain't Got Nobody, kann man schon sagen, eine schrille Partyhymne gemacht. Hier ist die Version von ihm. David Lee Roth, Just a Gigolo, I Ain't Got Nobody.

0: Tina Turner, I Can Stand the Rain. 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
0: Mit Frank Habeck Johansen bis Mitternacht heute nur Cover-Songs aus den 80ern. Das Original vom nächsten Song, das ist tatsächlich schon in den 50er Jahren entstanden. Chuck Berry hat's gemacht, Johnny B. Goode. Oh.